0: so Trump. Ein Astronaut aus den USA und zwei russische Kosmonauten sind am Abend sicher an der Internationalen Raumstation angedockt. Nach dem Start der Soyuz-Kapsel vom Weltraumbahnhof Baikonur in Kasachstan erreichte das Raumschiff die ISS planmäßig 3 Stunden später. Die 9 Crewmitglieder sollen dort 8 Monate verbringen. Insgesamt sind damit nun 10 Besatzungsmitglieder an Bord der ISS. Laut russischer Nachrichtenagentur TASS wurde zudem eine Verlängerung der Kooperation zwischen den USA und Russland bei der Internationalen Raumstation beschlossen. Beide wollen bis 2030 zusammenarbeiten. Das waren die Nachrichten. Das Wetter in Deutschland. Meist trocken, im Süden letzte Schauer und Gewitter. Tiefstwerte 21 bis 10 Grad. An Tage oft sonnig, später im Süden Wolken, etwas Regen und teils kräftige Gewitter. Die Temperaturen 23 Grad. An den Nordseeinseln bis 33 Grad in Hessen. Die Zeit, es ist jetzt 2:03 Uhr.
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1: Um 3 Uhr mit Katja Kindermann. Bundeskanzler Merz hat auf der zentralen Gedenkveranstaltung zum 5. Jahrestag der Flutkatastrophe im Ahrtal an die Opfer erinnert. Die Bilder der schrecklichen Flut zeigten, wie verwundbar und verletzlich die Menschen seien, sagte Merz. Aus Mainz Thomas Nettelmann.
2: Der Bundeskanzler dankte den vielen Helfern. Sie hätten Unglaubliches geleistet, auch unter Einsatz ihres Lebens. Es habe eine bedingungslose Hilfsbereitschaft gegeben. Der rheinland-pfälzische Ministerpräsident Schnieder hatte in seiner Rede die Bürger im Ahrtal um Entschuldigung gebeten. Der Staat habe versagt, sagte Schnieder. Es sei das Versprechen und die Zusage des Staates, seine Bürgerinnen und Bürger zu schützen. Dieses Versprechen wurde nach den Worten Schnieders nicht eingehalten. Bei der Flut waren allein in Rheinland-Pfalz 136 Menschen ums Leben gekommen. 49 Todesopfer gab es in Nordrhein-Westfalen.
1: Das US-Militär hat nach eigenen Angaben eine neue Angriffswelle auf den Iran gestartet. Das teilte das zuständige Regionalkommando mit. Demnach begann der Angriff gegen 21 Uhr unserer Zeit. Ziel sei es, die Möglichkeiten des Irans weiter zu schwächen, Attacken auf die Handelsschifffahrt in der Straße von Hormus auszuüben. US-Präsident Trump hatte die Waffenruhe mit Teheran vergangene Woche für beendet erklärt. Zudem solle die Blockade iranischer Seehäfen wieder beginnen, so Trump. In Nizza ist der Opfer des Terroranschlags auf einer Promenade heute vor 10 Jahren mit 86 Toten und mehr als 200 Verletzten gedacht worden. Darunter waren auch 2 Schülerinnen und eine Lehrerin aus Berlin. Präsident Macron betonte, niemand habe die Ereignisse vergessen. Damals war ein Tunesier mit einem LKW in eine Menschenmenge gerast. Polizisten erschossen ihn. Der sogenannte Islamische Staat reklamierte die Tat für sich. Obwohl die Ermittler Hinweise auf eine Radikalisierung des Täters fanden, ergab sich keine Verbindung zum IS. Spanien steht im Finale der Fußball-Weltmeisterschaft. Das Team setzte sich im ersten Halbfinale gegen Frankreich mit 2:0 durch. Aus dem ARD-WM-Team Hendrik Lückhoff.
3: Die Spanier hatten das Spiel über weite Strecken im Griff und ließen die sonst so starke Offensive von Top-Favorit Frankreich kaum zur Entfaltung kommen. Oyarzabal traf im ersten Durchgang per Elfmeter, Pedro Porro sorgte in der zweiten Hälfte für den 2:0 Endstand. Es ist das zweite WM-Finale für Spanien. Da geht's entweder gegen England oder Argentinien. Frankreich hat noch die Chance auf Platz 3.
1: Das waren die Nachrichten. Das Wetter in Deutschland, meist trocken, im Süden letzte Schauer und Gewitter, Tiefstwerte 21 bis 10 Grad. Am Tage oft sonnig, später im Süden Wolken, etwas Regen und teils kräftige Gewitter. Höchstwerte 23 Grad auf den Nordseeinseln bis 33 Grad in Hessen. Am Donnerstag viel Sonne, Richtung Westen einzelne Schauer und Gewitter, 24 bis 34 Grad. Und am Freitag teilweise kräftige Schauer und Gewitter, 23 bis 30 Grad. Es ist jetzt 3:03 Uhr.
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1: Um 4 Uhr mit Katja Kindermann. Kanzler Merz hat bei einer Gedenkfeier in Bad Neuenahr-Ahrweiler an die Opfer der Flutkatastrophe vor 5 Jahren erinnert. In der Nacht vom 14. auf den 15. Juli 2021 waren im Westen Deutschlands mehr als 180 Menschen ums Leben gekommen. Merz dankte den vielen Helfern im Ahrtal für ihren Einsatz.
2: Heute ist ein Tag auch von Heldinnen und Helden. Viele Menschen haben in der Flutnacht, haben in den Folgetagen Unglaubliches geleistet. Sie haben geholfen, wo die Not am größten war, bisweilen unter Einsatz des eigenen Lebens. In den Folgewochen haben sich Zehntausende ehrenamtliche Helferinnen und Helfer aus der ganzen Bundesrepublik Deutschland mit ihrer Hände Arbeit der Zerstörung hier im Ahrtal entgegengestellt. Die Katastrophe, die hier geschehen ist, hat das Beste unserer Gesellschaft hervorgebracht. Bedingungslose Hilfsbereitschaft.
1: Bundeskanzler Merz. Zuvor hatte Bundespräsident Steinmeier Kränze zum Gedenken an die Hochwasseropfer niedergelegt und im rheinland-pfälzischen Altenahr mit Betroffenen gesprochen. Das US-Militär hat erneut den Iran angegriffen. Das zuständige Regionalkommando nannte als Ziel, die Möglichkeiten Teherans weiter zu schwächen, die Handelsschifffahrt in der Straße von Hormus zu attackieren. Aus der Nachrichtenredaktion Katrin Kahlke.
3: Zudem sollte die Seeblockade gegen iranische Häfen und Küstengebiete wieder beginnen, hieß es von Seiten des US-Militärs weiter. Präsident Trump hatte die Waffenruhe mit dem Iran vergangene Woche für beendet erklärt. Zugleich verlangte der US-Präsident, allen anderen Ländern solle ein fairer und offener Zugang durch die Meerenge möglich sein. Die USA hatten während des Iran-Kriegs bereits von Mitte April an eine solche Seeblockade durchgesetzt, diese im Zuge des Rahmenabkommens mit Teheran aber Mitte Juni zunächst aufgehoben.
1: Das vom Bund geplante Abschiebeterminal am Münchner Flughafen hat eine entscheidende Hürde genommen. Der Aufsichtsrat der Flughafengesellschaft machte per Mehrheitsentscheidung den Weg für das Projekt frei. Zugleich wurde betont, dass das Gebäude ausschließlich von der Bundespolizei genutzt werden solle. Mit dem eigenen Abschiebeterminal will der Bund die Zahl der Abschiebungen deutlich erhöhen. Flüchtlings- und andere Organisationen sind strikt gegen das Vorhaben. Auch die Gewerkschaft Verdi lehnt es ab. Spanien hat bei der Fußball-Weltmeisterschaft das Finale erreicht. Das Team setzte sich im ersten Halbfinale gegen Frankreich mit 2:0 durch. Der Finalgegner der Spanier wird heute Abend zwischen England und Argentinien ermittelt. Das waren die Nachrichten. Das Wetter in Deutschland. Am Tage oft sonnig, später im Süden Wolken, etwas Regen und teils kräftige Gewitter. Höchstwerte 23 Grad auf den Nordseeinseln bis 33 Grad in Hessen. Am Donnerstag viel Sonne, Richtung Westen einzelne Schauer und Gewitter. 24 bis 34 Grad. Und am Freitag 23 bis 30 Grad. Es ist jetzt 4:03 Uhr.
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1: Um 5 Uhr mit Katja Kindermann. Das US-Militär hat die vierte Nacht in Folge Ziele im Iran attackiert. Zudem wurde die Seeblockade von Hormuz wieder aufgenommen, teilte das zuständige Regionalkommando des US-Militärs mit. Aus der Nachrichtenredaktion Astrid Rolle.
2: Schiffe sollten so daran gehindert werden, iranische Häfen oder Küstengebiete anzusteuern oder von dort abzulegen. Zurzeit seien mehr als 20 US-Kriegsschiffe und hunderte Militärflugzeuge im Nahen Osten im Einsatz, hieß es vom US-Militär. Mit der neuen Angriffswelle solle Irans Möglichkeit geschwächt werden, Schiffe in der Straße von Hormuz anzugreifen. Es ist die neueste Eskalationsstufe im Krieg zwischen den USA und dem Iran. US-Präsident Trump hatte die Waffenruhe mit dem Iran vergangene Woche für beendet erklärt.
1: Kanzler Merz hat bei einer Gedenkfeier in Bad Neuenahr-Ahrweiler an die Opfer der Flutkatastrophe vor 5 Jahren erinnert. Merz dankte den vielen Helfern im Ahrtal für ihren Einsatz.
3: Heute ist ein Tag auch von Heldinnen und Helden. Viele Menschen haben in der Flutnacht, haben in den Folgetagen Unglaubliches geleistet. Sie haben geholfen, wo die Not am größten war, bisweilen unter Einsatz des eigenen Lebens. In den Folgewochen haben sich Zehntausende ehrenamtliche Helferinnen und Helfer aus der ganzen Bundesrepublik Deutschland mit ihrer Hände Arbeit der Zerstörung hier im Ahrtal entgegengestellt. Die Katastrophe, die hier geschehen ist, hat das Beste unserer Gesellschaft hervorgebracht. Bedingungslose Hilfsbereitschaft.
1: Bundeskanzler Merz. In der Nacht vom 14. auf den 15. Juli 2021 waren im Westen Deutschlands mehr als 180 Menschen ums Leben gekommen. Im Großraum Europa sind mehr als 500.000 Kinder völlig ungeimpft. Das melden die Weltgesundheitsorganisation WHO und das UN-Kinderhilfswerk UNICEF. Vor allem in 4 Ländern mangelt es demnach an Schutz. Gut die Hälfte der gar nicht geimpften Minderjährigen kommt aus Kasachstan, der Türkei, Aserbaidschan und Großbritannien. In Deutschland sind es den Angaben nach rund 21.000 Kinder. Hier sieht die WHO vor allem Verbesserungsbedarf bei der HPV-Impfung gegen Papillomaviren. Spanien hat bei der Fußball-Weltmeisterschaft das Finale erreicht. Das Team setzte sich im ersten Halbfinale gegen Frankreich mit 2:0 durch. Der Finalgegner, der Spanier, wird heute Abend zwischen England und Argentinien ermittelt. Das waren die Nachrichten. Das Wetter in Deutschland, tagsüber oft freundlich, im Süden Wolken, Schauer und teilweise kräftige Gewitter. Höchstwerte 23 Grad auf den Nordseeinseln bis 33 Grad in Hessen. Am Donnerstag viel Sonne, Richtung Westen einzelne Schauer und Gewitter, 24 bis 34 Grad. Und am Freitag teilweise kräftige Schauer und Gewitter, 23 bis 30 Grad. Die Zeit, es ist jetzt 5:03 Uhr.
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3: Um 6 Uhr mit Claudia Drews. Die US-Streitkräfte haben die vierte Nacht in Folge Ziele im Iran angegriffen. Teheran attackierte wiederum US-Stützpunkte in den Golfstaaten. Außerdem blockieren die USA seit gestern Nacht die Straße von Hormus. Washington-Korrespondentin Karin Münster erklärt, wie diese Seeblockade genau aussieht.
4: Das US-Regionalkommando CENTCOM, das hat ziemlich pünktlich ein Statement dazu veröffentlicht. Demnach sei die Seeblockade aktiv und es würden aktuell mehr als 20 Kriegsschiffe der US-Marine sowie hunderte von Militärflugzeugen im Nahen Osten operieren. Die Schiffe, die werden so daran gehindert, dass sie iranische Häfen oder Küstengebiete ansteuern oder von dort wegfahren können. Und die amerikanischen Streitkräfte, die haben auch nochmal betont, man sei kampf- und einsatzbereit.
3: US-Präsident Trump erklärte in einem Interview, dass er den Iran mit der neuen Angriffswelle an den Verhandlungstisch zurückzwingen will. Falls sich Teheran weigere, würden nächste Woche alle Kraftwerke und Brücken in dem Land zerstört, so Trump. Die Bundesregierung will heute beim sogenannten Entlastungskabinett den Abbau von Bürokratie vorantreiben. Es geht darum, bestimmte Regeln für Bürger und Unternehmen zu vereinfachen oder abzuschaffen. Chris Berdrow in Berlin fasst zusammen, was die Regierung plant.
5: Wir hören aus dem Arbeitsministerium, dass es mit der Digitalisierung bei der Agentur für Arbeit vorangehen soll. Für bestimmte Termine soll die Präsenzpflicht entfallen. Beratungen können Jobsuchende auch per Videoschalte erledigen. Außerdem soll es möglich werden, einen Job bei einem möglichen neuen Arbeitgeber bis zu 4 Wochen lang auszuprobieren. Gesundheitsministerin Nina Wagen will weitere Digitalisierungsschritte vorstellen. Bei dem Thema elektronische Überweisungen soll sich was tun.
3: Die Schufa speichert offenbar langfristig veraltete Daten von Millionen Verbraucherinnen und Verbrauchern. Nach Recherchen von NDR und Süddeutscher Zeitung nutzt die Auskunftei die sensiblen Daten für Tests, deren Ergebnisse sie an Firmen weitergibt. Aus Hamburg, Peter Hornung.
6: Es geht um alte Kreditkarten und Kredite, aber auch frühere Privatinsolvenzen und Pfändungen. Sensible Informationen, die zweifellos großen Schaden anrichten könnten, wenn sie in die falschen Hände gerieten. Die Schufa sagt, sie erstelle mit den alten Daten zwar historische Verbraucherbewertungen und gebe diese auch an Vertragspartnerinnen weiter, das aber sei nur Datentests. Es gehe darum zu zeigen, wie gut der im Frühjahr vorgestellte neue Schufa-Score sei. Danach müssten die Daten wieder gelöscht werden. Datenschutzexperten sehen das jedoch anders. Weder die Datenbank selbst noch die Weitergabe von Daten seien zulässig.
3: Nach mehr als einem Jahrhundert sind die Grenzkontrollen zwischen Spanien und der britischen Exklave Gibraltar ausgelaufen. Um Mitternacht trat ein Abkommen in Kraft, wonach dort nun die Regeln des Schengen-Raums gelten. Kurz danach überquerten bereits Dutzende Passanten und Fahrzeuge die Grenze, zum ersten Mal ohne ihren Pass vorzeigen zu müssen. Von den Änderungen sollen vor allem die mehr als 15.000 Pendler profitieren, die täglich von der spanischen Seite nach Gibraltar fahren, um dort zu arbeiten. Der Waldbrand im Müritz-Nationalpark breitet sich weiter aus. Mittlerweile ist eine Fläche von 120 Hektar verbrannt. Das entspricht der Fläche von 170 Fußballfeldern. Die Ortschaft Granzin und der Ortsteil Granziner Mühle mussten erneut evakuiert werden. Betroffen sind davon etwa 100 Menschen. Gestern hatte der Wind im Nationalpark Müritz gedreht und die Flammen wieder angefacht. Sie rückten auf etwas mehr als einen Kilometer an Granzin heran. Erschwert werden die Arbeiten der rund 300 Einsatzkräfte durch Munitionsreste auf dem ehemaligen DDR-Militärgelände. Es besteht Explosionsgefahr. Spanien hat bei der Fußballweltmeisterschaft das Finale erreicht. Gegen Frankreich setzte sich das Team im ersten Halbfinale mit 2:0 durch. Aus dem ARD-WM-Team Henrik Lückhoff.
7: Ein ausgeglichenes Spiel zweier Top-Teams war erwartet worden, aber Spanien dominierte die Partie fast nach Belieben. Offensiv schlug der Europameister zweimal eiskalt zu, erst durch Oyarzabal per Elfmeter in Hälfte 1, dann durch Pedro Porro im zweiten Durchgang. Aber vor allem defensiv beeindruckte Spanien einmal mehr, ließ gegen die diesmal weitestgehend harmlosen französischen Weltklasse-Angreifer fast gar nichts zu. So stehen die Spanier hochverdient im Finale und spielen dort entweder gegen Argentinien oder England, die heute Abend im zweiten Halbfinale aufeinandertreffen.
3: Das waren die Nachrichten. Das Wetter in Norddeutschland, überwiegend sonnig, später ist etwas Regen möglich, Höchstwerte 22 Grad auf Rügen bis 30 Grad in Hamburg. Morgen heiter bis wolkig, von Südosten her Schauer oder Gewitter bei maximal 22 bis 29 Grad. Es ist 6.05 Uhr.
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1: Um 7 Uhr mit Claudia Drews. Die US-Streitkräfte haben die vierte Nacht in Folge Ziele im Iran angegriffen. Teheran attackierte wiederum US-Stützpunkte in den Golfstaaten. Außerdem blockieren die USA seit gestern Nacht die Straße von Hormus. Washington-Korrespondentin Karen Münster erklärt, wie diese Seeblockade genau aussieht.
2: Das US-Regionalkommando CENTCOM, das hat ziemlich pünktlich ein Statement dazu veröffentlicht. Demnach sei die Seeblockade aktiv und es würden aktuell mehr als 20 Kriegsschiffe der US-Marine sowie hunderte von Militärflugzeugen im Nahen Osten operieren. Die Schiffe, die werden so daran gehindert, dass sie iranische Häfen oder Küstengebiete ansteuern oder von dort wegfahren können. Und die amerikanischen Streitkräfte, die haben auch nochmal betont, man sei kampf- und einsatzbereit.
1: US-Präsident Trump erklärte in einem Interview, dass er den Iran mit der neuen Angriffswelle an den Verhandlungstisch zurückzwingen will. Falls sich Teheran weigere, würden nächste Woche alle Kraftwerke und Brücken in dem Land zerstört, so Trump. Die Bundesregierung will den Bürokratieabbau vorantreiben. Im zweiten sogenannten Entlastungskabinett plant die rot-schwarze Koalition mehr als 10 Maßnahmen. Sie sollen den Haushalt jährlich um weitere rund 600 Millionen Euro entlasten. Aus der NDR-Nachrichtenredaktion Katrin Kalke.
3: Besonders die geplante Reform im Gesundheitsbereich soll die Wirtschaft um fast 450 Millionen Euro entlasten. Das Gesetz soll den Papieraufwand in vielen Praxen und Kliniken verringern. Nachrichten sollen häufiger digital verschickt, elektronische Überweisungen eingeführt und die elektronische Patientenakte erweitert werden. Auch das Arbeitsministerium plant Änderungen. Eine verbesserte Vermittlung von Jobs und der Schutz von Beschäftigten sind geplant. Ziel ist es, die Bürokratiekosten bis zum Ende der Legislaturperiode um ein Viertel bzw. 16 Milliarden Euro pro Jahr zu senken.
1: Die Deutsche Zoll- und Finanzgewerkschaft hat vor Problemen bei der Einführung der Steuer auf besonders zuckerhaltige Getränke gewarnt. Der Starttermin zum 1. Januar sei schlicht unrealistisch, sagte der Bundesvorsitzende Liebel der Welt. Allein die notwendige IT-Infrastruktur benötige seiner Ansicht nach etwa ein Jahr Entwicklungszeit. Zudem seien rund 300 zusätzliche Stellen nötig. Liebel rechnet daher frühestens Mitte 2027 mit dem Start der Zuckersteuer. Daneben kritisierte er auch die geplante Erhöhung der Tabaksteuer. Dadurch würden viele Raucher direkt auf den Schwarzmarkt getrieben. Ein Astronaut aus den USA und zwei russische Kosmonauten sind am Abend sicher an der Internationalen Raumstation angekommen. Nach dem Start der Soyuz-Kapsel vom Weltraumbahnhof Baikonur in Kasachstan erreichte das Raumschiff die ISS planmäßig 3 Stunden später. Die neuen Crewmitglieder sollen dort 8 Monate verbringen. Wie die russische Nachrichtenagentur TASS berichtet, haben die USA und Russland ihre Kooperation bei der Internationalen Raumstation bis 2030 verlängert. Im Nationalpark Müritz zwischen Waren und Neustrelitz haben Feuerwehrleute die zweite Nacht in Folge einen großen Waldbrand bekämpft. Für die Einwohner von Granzin erging die zweite Evakuierungsaufforderung in kurzer Zeit. Aus dem Haff Müritz Studio Stefan Thoms.
4: Im Gemeindezentrum wurden Feldbetten aufgestellt. Die Menschen dort werden mit Essen und Getränken versorgt. Dazu gibt es eine sogenannte psychosoziale Notversorgung für die Bewohner, die Angst um ihre Häuser und ihr Eigentum haben. Granzin wurde bereits zum zweiten Mal evakuiert. Außerdem wurde dort vor etwa 2 Jahren eine Notfallübung abgehalten. Viele der Bewohner kannten diese Situation also schon. Nach aktuellem Stand brennen nach wie vor etwa 120 Hektar, also eine Fläche von ungefähr 170 Fußballfeldern. Knapp 300 Einsatzkräfte versuchen, das Feuer unter Kontrolle zu bringen.
1: Und bei der Fußball-Weltmeisterschaft hat Spanien das Finale erreicht. Die Iberer gewannen im Halbfinale gegen Frankreich mit 2:0. Aus dem ARD-WM-Team Felix Gerhardt.
5: Spanien überzeugte einmal mehr mit defensiver Stabilität und ließ gegen die beste Offensive des Turniers kaum Chancen zu. Vorne war der aktuelle Europameister dazu effektiv. Oyarzabal brachte die Spanier in der ersten Hälfte per Elfmeter in Führung. Porro erhöhte nach 1 Stunde auf 2:0. Frankreich damit zum ersten Mal bei diesem Turnier ohne eigenes Tor. Spanien trifft im Finale am Sonntag auf England oder Argentinien, die heute Abend in Atlanta aufeinandertreffen. England träumt mit dem deutschen Trainer Thomas Tuchel von seiner ersten WM-Finalteilnahme seit 1966.
1: Das waren die Nachrichten. Das Wetter in Norddeutschland: sonnig, später ist etwas Regen möglich, 22 Grad auf Rügen bis 30 in Hamburg. Morgen heiter bis wolkig, im Südosten Schauer oder Gewitter, 22 bis 29 Grad. Es ist 7.05 Uhr.
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2: 8 Uhr mit Claudia Drews. Die US-Streitkräfte haben die vierte Nacht in Folge Ziele im Iran angegriffen. Teheran attackierte wiederum US-Stützpunkte in den Golfstaaten. Außerdem blockieren die USA seit gestern Nacht die Straße von Hormus. Washington-Korrespondentin Karin Münster erklärt, wie diese Seeblockade genau aussieht.
3: Das US-Regionalkommando CENTCOM, das hat ziemlich pünktlich ein Statement dazu veröffentlicht. Demnach sei die Seeblockade aktiv und es würden aktuell mehr als 20 Kriegsschiffe der US-Marine sowie Hunderte von Militärflugzeugen im Nahen Osten operieren. Die Schiffe, die werden so daran gehindert, dass sie iranische Häfen oder Küstengebiete ansteuern oder von dort wegfahren können. Und die amerikanischen Streitkräfte, die haben auch nochmal betont, man sei kampf- und einsatzbereit.
2: US-Präsident Trump erklärte in einem Interview, dass er den Iran mit der neuen Angriffswelle an den Verhandlungstisch zurückzwingen will. Falls sich Teheran weigere, würden nächste Woche alle Kraftwerke und Brücken in dem Land zerstört, so Trump. Das Bundeskabinett will heute eine Reihe von Änderungen zum Bürokratieabbau auf den Weg bringen. Bundesdigitalminister Wildberger zufolge stehen mindestens 10 Maßnahmen aus verschiedenen Ministerien mit einer Entlastungswirkung von rund 600 Millionen Euro für Bürger und Unternehmen auf dem Programm. Die Neuerungen sollen etwa die Bereiche Gesundheit und Arbeitsvermittlung betreffen. Das sogenannte Entlastungskabinett ist eine Initiative Wildbergers. Es tagte Anfang November zum ersten Mal. Ziel ist es, die Bürokratiekosten bis zum Ende der Legislaturperiode um 25% oder 16 Milliarden Euro jährlich zu senken. In Berlin geht heute das neue Niedrigwasserinformationssystem NIWIS an den Start. Es soll erstmals bundesweit und nach einheitlichen Maßstäben zeigen, wo Flüsse, Böden und Grundwasser unter Trockenheit leiden. Nutzer können auf Karten verfolgen, wie sich Wasserstände in Flüssen, die Bodenfeuchte und das Grundwasser entwickeln. Die Daten stammen aus Messstellen von Bund und Ländern und werden täglich aktualisiert. Nach Angaben der Bundesanstalt für Gewässerkunde soll das neue System Kommunen, Landwirtschaft, Unternehmen sowie Bürgerinnen und Bürgern helfen, früh auf Wasserknappheit zu reagieren. Im Großraum Europa sind mehr als eine halbe Million Kinder völlig ungeimpft. Das melden die Weltgesundheitsorganisation WHO und das UN-Kinderhilfswerk UNICEF. Vor allem in 4 Ländern mangelt es demnach an Schutz. Gut die Hälfte der gar nicht geimpften Minderjährigen kommt aus Kasachstan, der Türkei, Aserbaidschan und Großbritannien. In Deutschland sind es den Angaben zufolge rund 21.000 Kinder. Hier sieht die WHO vor allem Verbesserungsbedarf bei der HPV-Impfung gegen Papillomaviren. Nach Unwetterschäden behindert jetzt zusätzlich ein Stellwerksproblem in Uelzen den Bahnverkehr zwischen Hamburg und Hannover. Umleitungen, Verspätungen und Ausfälle sind mitunter die Folge. Aus Hannover, Lars Königke.
4: Im Fernverkehr müssen Züge laut Bahn in Richtung Hannover teilweise über Rothenburg-Wümme umgeleitet werden. Auch die Metronomzüge können den Bahnhof Uelzen nur eingeschränkt anfahren. Dem Metronom zufolge pendelt zwischen Uelzen und Lüneburg seit 6 Uhr ein Ersatzverkehr mit Bussen. Gute Nachrichten gibt es dagegen heute früh von der Bahnstrecke Cuxhaven-Hamburg. Nach dem Brand in einem Verteilerkasten bei Neu-Wulmsdorf konnten die Arbeiten auf dem Streckenabschnitt zwischen Hamburg-Neugraben und Buxtehude laut Bahn abgeschlossen werden. Seit Betriebsbeginn heute Morgen fährt die S5 wieder regulär. Auch der RE5 verkehrt wieder auf dem gesamten Streckenabschnitt.
2: Bei der Fußball-Weltmeisterschaft hat Spanien das Finale erreicht. Im Halbfinale schlug der Europameister Frankreich mit 2:0. Aus dem ARD-WM-Team Felix Gerhardt.
5: Es war ein verdienter Sieg für Spanien, das kaum Chancen für Frankreich zuließ. Oyarzabal per Foul-Elfmeter in der ersten und Porro in der zweiten Hälfte ebneten den Weg ins Finale. Dort trifft Spanien auf England oder Argentinien. Diese beiden spielen am Abend in Atlanta gegeneinander. Die Spitze des Deutschen Fußballbundes hat sich gestern mit Vertretern des Red Bull-Konzerns getroffen. DFB-Vizepräsident Hans-Joachim Watzke bestätigte das Treffen, ohne Ergebnisse zu nennen. Es soll um Ablösemodalitäten für Jürgen Klopp gegangen sein, mit dem sich der DFB in wesentlichen Punkten über einen Vertrag als Bundestrainer einig ist, der aber noch als Head of Global Soccer beim österreichischen Konzern unter Vertrag steht.
2: Das waren die Nachrichten. Das Wetter in Norddeutschland überwiegend sonnig, später Schauer und Gewitter, maximal 22 bis 30 Grad. Es ist 8.05 Uhr.
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1: Um 9 Uhr mit Inken Henkel. US-Präsident Trump hat dem Iran mit Angriffen auf zivile Ziele gedroht. Nächste Woche würden alle Kraftwerke und Brücken zerstört, wenn das Land nicht an den Verhandlungstisch komme, so der US-Präsident im Sender Fox News. Aus der NDR-Nachrichtenredaktion Britta Geldschläger.
2: Die US-Armee griff unterdessen die 4. Nacht in Folge Ziele im Iran an und nahm zudem die Seeblockade iranischer Häfen wie angekündigt wieder auf. Das zuständige US-Regionalkommando CENTCOM teilte mit, derzeit seien mehr als 20 Kriegsschiffe der US-Marine und hunderte Militärflugzeuge im gesamten Nahen Osten im Einsatz. Der Iran griff im Gegenzug US-Ziele in Kuwait, Jordanien und Bahrain an. Jordanien erklärte, man habe 3 iranische Raketen abgefangen.
1: Unterdessen setzen Israel und der Libanon heute in Rom ihre Verhandlungen über ein Friedensabkommen fort. Israel fordert die Entwaffnung der vom Iran unterstützten Hisbollah-Miliz. Die libanesische Regierung besteht darauf, dass sich die israelische Armee aus dem Süden des Landes zurückzieht. Israel-Korrespondent Julio Segador erklärt, wie realistisch ein Abkommen zwischen den beiden Ländern ist.
3: Also hinter den Kulissen, denke ich, sieht man durchaus eine, ja, zumindest strategische Chance. Die israelische Führung weiß natürlich, dass die libanesische Regierung die Hisbollah militärisch nicht kontrollieren kann. Aber man will einfach mal gucken, ob der Libanon unter dem aktuellen internationalen Druck bereit und fähig ist, so etwas Ähnliches wie rechtliche Garantien für eine entmilitarisierte Grenzzone zu übernehmen. Denn darum geht es Israel eigentlich. Es soll eine Pufferzone geschaffen werden, die dann möglicherweise international kontrolliert wird. Aber sollte dieser Versuch am Ende scheitern, dann hat das Land zumindest mal gezeigt, dass man es versucht hat diplomatisch und hätte dann auch eine Legitimation für weitere Militäraktionen.
1: Das Bundeskabinett will heute eine Reihe von Regelungen zum Bürokratieabbau auf den Weg bringen. Nach Angaben von Bundesdigitalminister Wildberger stehen beim sogenannten Entlastungskabinett Maßnahmen aus verschiedenen Ministerien auf dem Programm. Sie sollen die Bürgerinnen, Bürger und Unternehmen um rund 600 Millionen Euro entlasten, unter anderem im Gesundheitssektor. Ziel des Entlastungskabinetts ist es, die Bürokratiekosten bis Frühjahr 2029 um 25% oder 16 Milliarden Euro jährlich zu senken. Die Schufa speichert offenbar langfristig veraltete Daten von Millionen Verbraucherinnen und Verbrauchern. Nach Recherchen von NDR und Süddeutscher Zeitung nutzt die Auskunftei die sensiblen Daten für Tests, deren Ergebnisse sie an Firmen weitergibt. Aus Hamburg Peter Hornung.
4: Es geht um alte Kreditkarten und Kredite, aber auch frühere Privatinsolvenzen und Pfändungen. Sensible Informationen, die zweifellos großen Schaden anrichten könnten, wenn sie in die falschen Hände gerieten. Die Schufa sagt, sie erstelle mit den alten Daten zwar historische Verbraucherbewertungen und gebe diese auch an Vertragspartnerinnen weiter, das aber sei nur Datentests. Es gehe darum zu zeigen, wie gut der im Frühjahr vorgestellte neue Schufa-Score sei. Danach müssten die Daten wieder gelöscht werden. Datenschutzexperten sehen das jedoch anders. Weder die Datenbank selbst noch die Weitergabe von Daten seien zulässig.
1: Zwischen Hamburg und Hannover gibt es Probleme bei der Bahn. Betroffen von Ausfällen und Verspätungen sind besonders die Züge über Uelzen. Wegen einer Stellwerksstörung kann der Bahnhof nur eingeschränkt angefahren werden. Fernzüge werden über Rothenburg-Wümme umgeleitet. Auf der Regionalverkehrsstrecke des Metronom fahren zwischen Lüneburg und Uelzen Ersatzbusse. Richtung Cuxhaven läuft es hingegen wieder. Der Brandschaden an der Signalanlage bei Neu-Wulmstorf ist behoben. Bei der Fußball-Weltmeisterschaft hat Spanien das Finale erreicht. Im Halbfinale schlug der Europameister Frankreich mit 2:0. Aus dem ARD-WM-Team Felix Gernhardt.
5: Es war ein verdienter Sieg für Spanien, das kaum Chancen für Frankreich zuließ. Oyarzabal per Foul-Elfmeter in der ersten und Porro in der zweiten Hälfte ebneten den Weg ins Finale. Dort trifft Spanien auf England oder Argentinien. Diese beiden spielen am Abend in Atlanta gegeneinander. Die Spitze des Deutschen Fußballbundes hat sich gestern mit Vertretern des Red Bull-Konzerns getroffen. DFB-Vizepräsident Hans-Joachim Watzke bestätigte das Treffen, ohne Ergebnisse zu nennen. Es soll um Ablösemodalitäten für Jürgen Klopp gegangen sein, mit dem sich der DFB in wesentlichen Punkten über einen Vertrag als Bundestrainer einig ist, der aber noch als Head of Global Soccer beim österreichischen Konzern unter Vertrag steht.
1: Das waren die Nachrichten. Das Wetter in Norddeutschland. Es ist überwiegend sonnig, später ist etwas Regen möglich. Höchstwerte 22 Grad auf Rügen bis 30 in Hamburg. Morgen ist es heiter bis wolkig. Von Südosten her gibt's Schauer oder Gewitter, maximal 22 bis 29 Grad. Am Freitag meist freundlich, zeitweise Schauer und Gewitter, 22 bis 28 Grad. Und am Sonnabend mehr Wolken als Sonne, örtlich etwas Regen, in Vorpommern vereinzelt Gewitter, 19 bis 24 Grad. Es ist 9.05 Uhr.
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1: Um 10 Uhr mit Inken Henkel. Das US-Militär hat seine Angriffswelle auf den Iran fortgesetzt. Teheran reagierte mit Attacken auf Ziele in den Golfstaaten. Aus Kairo Nina Amin.
2: In der vergangenen Nacht hat Kuwait erneut Angriffe aus dem Iran gemeldet. Wegen Drohnenattacken sei die Flugabwehr aktiviert worden, teilte die Armee mit. In Bahrain, einem ebenfalls mit den USA verbündeten Golfstaat, heulten am frühen Mittwochmorgen wieder die Alarmsirenen. Das Innenministerium rief die Menschen auf, Ruhe zu bewahren und sich an sichere Orte zu begeben. Auch Jordanien hat nach eigenen Angaben wieder Raketen abgefangen. Zuvor hatte die iranische Armee mitgeteilt, sie habe vom US-Militär genutzte Hangars auf dem Luftwaffenstützpunkt El-Asraq in Jordanien angegriffen.
1: EU-Kommissionspräsidentin von der Leyen ist zu politischen Gesprächen in Kiew eingetroffen. Bei ihrem Treffen werde es vor allem um die weitere Integration der Ukraine in die Europäische Union gehen, erklärte die Politikerin. Aus Kiew Rebecca Barth.
3: Von der Leyen kündigt neue Initiativen zur Integration der ukrainischen Rüstungsindustrie an. Man wolle mehr und schneller produzieren, schreibt von der Leyen. Darüber hinaus soll es bei den politischen Gesprächen auch um die weitere Annäherung an die EU gehen. Vor einem Monat waren die ersten von insgesamt 6 Verhandlungsclustern über den Beitritt der Ukraine in die EU geöffnet worden. Beobachter gehen davon aus, dass die Verhandlungen noch Jahre andauern werden.
1: Das Bundeskabinett will heute eine Reihe von Änderungen zum Bürokratieabbau auf den Weg bringen. Bundesdigitalminister Wildberger zufolge stehen mindestens 10 Maßnahmen aus verschiedenen Ministerien mit einer Entlastungswirkung von rund 600 Millionen Euro für Bürger und Unternehmen auf dem Programm. Die Neuerungen sollen etwa die Bereiche Gesundheit und Arbeitsvermittlung betreffen. Das sogenannte Entlastungskabinett ist eine Initiative von Wildberger. Es tagte Anfang November zum ersten Mal. Ziel ist es, die Bürokratiekosten bis zum Ende der Legislaturperiode um 25% oder 16 Milliarden Euro jährlich zu senken. Die Schufa speichert offenbar veraltete Daten von Millionen Verbraucherinnen und Verbrauchern. Nach Recherchen von NDR und Süddeutscher Zeitung geht es dabei um eine Art Schattendatenbank, die Kredite, Kreditkarten, Privatinsolvenzen und Pfändungen aus der Vergangenheit auflistet. Die Betroffenen erfahren davon nichts. Nach Aussage der Schufa nutzt sie die sensiblen Daten für Tests, deren Ergebnisse sie an Firmen weitergibt, um zu zeigen, wie gut der neue Schufa-Score sei. Anschließend müssten die Daten wieder gelöscht werden, das sei rechtens. Aus Sicht von Datenschutzexperten sind aber weder die Datenbanken noch die Weitergabe der Daten zulässig. Für Studierende in Deutschland spielen Wohnkosten eine immer größere Rolle. Nach Angaben des Statistischen Bundesamts geben Studierende mit eigenem Haushalt im Schnitt 54% ihres Einkommens für Miete und andere Wohnkosten aus. Das ist mehr als doppelt so viel wie in der Gesamtbevölkerung. Sie gibt durchschnittlich nur 24% für das Wohnen aus. Haushalte gelten laut Eurostat als überbelastet, wenn sie mehr als 40% ihres verfügbaren Haushaltseinkommens für das Wohnen bezahlen. Zwischen Hamburg und Hannover gibt es Probleme bei der Bahn. Betroffen von Ausfällen und Verspätungen sind besonders die Züge über Uelzen. Wegen einer Stellwerkstörung kann der Bahnhof nur eingeschränkt angefahren werden. Fernzüge werden über Rothenburg-Wümme umgeleitet. Auf der Regionalverkehrsstrecke des Metronom fahren zwischen Lüneburg und Uelzen Ersatzbusse. Der Landkreis Mecklenburgische Seenplatte warnt davor, in den Nationalpark Müritz zu gehen. Dort wütet seit 2 Tagen ein Waldbrand, der schon rund 120 Hektar zerstört hat. Jetzt setzen die Einsatzkräfte Drohnen zur besseren Brandbeobachtung ein. Aus der NDR-Nachrichtenredaktion Henrike Feierabend.
4: Das betrifft die Ortschaft Granzin und den Ortsteil Granziner Mühle. Teilweise sind die Menschen bei Freunden und Familie, einige konnten in einer Notunterkunft schlafen. Die Feuerwehr hat Ackerflächen um den Ort herum umgepflügt, um dem Feuer weniger Angriffsfläche zu bieten. Außerdem bleibt eine Hochspannungsleitung abgeschaltet. Die Einsatzkräfte dürfen allerdings nicht zu nah ran an das Feuer, weil wegen eines Truppenübungsplatzes in der Nähe Munition im Boden liegt und explodieren könnte.
1: Das waren die Nachrichten. Das Wetter in Norddeutschland? Es ist überwiegend sonnig, später sind vereinzelte Schauer und Gewitter möglich. Höchstwerte 22 Grad auf Rügen bis 30 in der Grafschaft Bentheim. Morgen ist es heiter bis wolkig, von Südosten her gibt's Schauer oder Gewitter, maximal 22 bis 29 Grad. Und am Freitag meist freundlich, weiter zeitweise Schauer und Gewitter bei 22 bis 28 Grad. Am Sonnabend mehr Wolken als Sonne, örtlich etwas Regen, in Vorpommern vereinzelt Gewitter, 19 Grad. 18 bis 24 Grad. Es ist 10.05 Uhr.
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6: Und du liebst populäre Popmelodien, das merke ich.
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0: Natürlich die Kings und Lola aus dem Jahr 1970 und damit herzlich willkommen zum zweiten Teil Urban Pop Musik Talk, dem Musik Talk mit Peter Urban. Unser Thema ist heute Ray Davis und die Kings, auch in diesem zweiten Teil, denn es gibt nicht nur viel über Lola zu erzählen, auch noch über das Album davor, über die Zeit in den 70er Jahren, bis heute im Grunde genommen. Der Einfluss von Ray Davis und den Kings ist nämlich unglaublich groß auf die Musik, auf die Popmusikgeschichte. Viele Verehrer, viele Fans auch immer Ray Davis als Vorbild gesucht, weil der eben so ein bisschen cleverer war, immer so ein bisschen abseitiger war. Warum hat er so großen Einfluss gehabt auf die Leute, die sonst Songs geschrieben haben?
1: Einfach ein großartiger Songschreiber und ein Musiker, der hört schon genau, ach man, das ist ja auch so gewöhnlich, wie der das da jetzt geschrieben hat und wie der das detailliert skizziert hat. Das ist schon ganz wunderbar und eben seine große Gabe für geniale Melodien und auch für abseitige Geschichten, gerade bei Lola, die ja sehr vielseitig ist, wie wir später noch hören werden. Das sind große Entwürfe, die er da nun in dieser Zeit nach Village Green, damit hatten wir aufgehört beim letzten Mal, entworfen hat. Das ging schon 69 weiter mit einem monumentalen Werk, einer Idee. Allein der Titel reicht schon, ne?
0: Der Titel dieses Albums, über das wir jetzt sprechen wollen, 1969, Arthur oder The Decline and Fall of the British Empire. Das ist ein ganz großes Ding. Wir steigen nämlich da genau ein in diesem zweiten Teil dieses Podcastes. Wir haben quasi im ersten Teil, auf den ich gerne hinweisen möchte und euch dringend empfehlen möchte natürlich, über die Anfänge der Kings gesprochen. Wo kommen die eigentlich her? Die beiden Brüder Ray und auch sein jüngerer Bruder Dave Davis. Was sind das für Einflüsse? Welchen Erfolg hatten die eigentlich? Ich möchte nur mal erinnern an You Really Got Me und andere Songs, die da ja immer heute noch im Radio laufen, kann man dazu sagen. Und aufgehört hatten wir 1968 bei The Kings Are the Village Green Preservation Society. Das war kein großer Erfolg.
1: Nein.
0: Und die Kings eigentlich durchgehend irgendwie gebeutelt durch bisschen Pech, bisschen Schrulligkeit und ein bisschen fehlendes Glück,
1: möchte man beim Fußball sagt man das immer so. Und das ging so weiter 69 mit diesem großen Projekt Arthur, wo gerade Tommy ein Bombenerfolg war.
0: Für The Who.
1: Von The Who. Auch eine Geschichte, da ging es also um die Nachkriegszeit, um die Folgen des Krieges, wie haben sich die Menschen verhalten. Bei Tommy, bezogen auf eine kleine Geschichte eines Jungen, der eben taub ist und so weiter, der blind and dumb und dann zum großen Spieleheld wird. Aber hier war es ein größerer Entwurf. Es ging eigentlich um eine Geschichte, die aus der Familie kam. Der Mann von Rose, von der Schwester, heißt Arthur. Und die sind nach Australien gegangen. Und Arthur war ein früherer Kampfpilot im Krieg. Also jemand, der nun überlegt hat, wie mache ich weiter? Bleibe ich im Great Britain, das immer kleiner wird, weil das British Empire auch kleiner wird? Oder wandere ich aus und versuche was ganz Neues? Und das war so der Hintergrund dieser Geschichte. Das hat Ray dann zu einem großen Thema gemacht.

0: Aber er hatte auch wieder Pech. Es gab große Zeitverzögerungen. Eigentlich sollte das Ganze viel früher erscheinen. Man hätte es nämlich Tommy auch im Timing geschlagen. Dann wäre es nämlich vor Tommy da gewesen. Aber es sollte ein Fernsehprojekt sein. Und die nach wirklich einem Jahr von Diskussionen und Drehbüchern und so weiter ist dieses Fernsehprojekt gescheitert, der Film dazu. Das hätte dem Album natürlich eine viel, viel größere breite Marketing-Popularität gegeben. Und das hat nicht funktioniert. Dann kam es raus, 69, hatte auch nicht so einen deutlichen Hit drauf und versickerte komplett, war also auch nicht in der Aufmerksamkeit bei den Kritikern nicht groß anerkannt, aber auch nicht beim Publikum. Und das ist ja schon tragisch. Also der einzige Hit, der drauf war, war Victoria. Das war der Hit, da ging es natürlich auch um Australien. Und
1: der allerdings ganz toll ist, finde ich.
0: Ja.
1: Also der ist wunderbar. Wir hören mal rein, wie der klingt. Die Kinks aus dem Jahr 1969, Victoria.

0: Wieder diese typische Ray Davis, na, ich möchte nicht sagen Masche, aber diese Art von Erzählung, er blickt zurück auf etwas, wo es ja, noch klar sortiert war, jetzt ist alles unübersichtlich.
1: Genau, alles schön in der Zeit von Victoria. Gab Stately Homes und Village Greens und es war alles schön. Und du liebst populäre Popmelodien, das merke ich.
0: Ja,
1: also mir war dieser Song immer zu
0: 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Das ist in der Tat die Wahrheit.
1: Eine weiche Seele
0: ich
1: von Oke.
0: Ich hab mich hier komplett jetzt entblößt, möchte ich sagen.
1: Geoutet.
0: Ich mag es gerne, wenn man mitpfeifen kann.
1: Ja, und ich fand schöner einen anderen Song. Da geht's
0: welchen denn wohl bitte?
1: Shangri-La. Ein Song um die Da geht es um die Traumvorstellung, also wie eigentlich das Leben sein sollte. Und den finde ich nur wirklich außergewöhnlich schön und eigentlich vollkommen unerklärlich, warum das kein Riesen-Single-Hit geworden ist.

0: Ich weiß nicht, ob das ein Hit geworden wäre, Peter.
1: Nee, das stimmt, das ist schon schwierig, aber es ist ein wunderschöner Song, weil er auch den Inhalt so deutlich macht. Also man denkt auch, es ist ein träumerisches, schönes Paradies, aber dann ist das Paradies die Tatsache, dass das Klo nicht mehr auf dem Hof ist, sondern im Haus. Also die Träume, die kleinen Working-Class-Träume, endlich mal eine tolle, schöne Wohnung zu haben, die Slippers anzuhaben, am Fireplace zu sitzen und das zu genießen. Also dieses bürgerliche Paradies zu haben, ist ja für viele Menschen aus der unteren Schicht immer das Große gewesen eigentlich, diese Sehnsucht zu erfüllen. Und deswegen, das beschreibt dieser Song. Das ganze Album ist rund, aber leider eben nicht so erfolgreich gewesen. Und das finde ich eigentlich schon tragisch, weil es natürlich in der Zeit kam, es ging dann unter, weil die Konkurrenz war auch so groß. Es war 69, da war denn der Fokus mehr auf Woodstock, die großen Hendrix-Dinger, der machte da Furore und so weiter und so weiter. Und das passte dann für viele Leute nicht mehr so in die Zeit. Da war der Hippie-Sommer dabei gewesen, den die Kinks ja überhaupt nicht mitgemacht haben übrigens. Keinen einzigen Song, wo von Hippie-Philosophie und bla bla zu hören war. Nichts, ne?
0: Das Erstaunliche war, wir haben das im ersten Teil ja auch ausführlich beschrieben, dass die Kinks jetzt mal von künstlerischen, vielleicht nicht so glücklichen Entscheidungen abgesehen, ja auch sehr gehemmt waren durch Managementfehler oder eben durch die Tatsache, dass sie, weil sie Ärger mit der Musikergewerkschaft hatten in den USA, dort jahrelang nicht auftreten durften. Wenn ich das richtig sehe, durften sie ab 1969 das aber wieder.
1: Ja, genau. Ray ist nach Amerika gefahren, hat mit dieser Gewerkschaft, der American Federation of Musicians, verhandelt. Und das Irre war, niemand konnte dann einen schriftlichen Beschluss finden, dass das wirklich entschieden worden war. Es wurde ihnen übermittelt, sie fuhren nicht nach Amerika 4 Jahre, weil angeblich dieser Bern war. Vielleicht war der gar nicht beschlossen worden, jedenfalls er war nicht aktenkundig. So, da haben sie natürlich dann, kann man sich ja noch frustrierter fühlen.
0: Das glaube ich, ja.
1: So, sie kamen dann nach Amerika wieder und mussten von vorne ja wieder anfangen, weil die Stones, The Who, alle waren da gewesen und Led Zeppelin ging gleich als erstes auf Amerika Tournee und sorgten Cream waren da die große Nummer. Und das nun für die Kinks war schwierig, wieder da auf dieses Level überhaupt zu kommen. Sie haben es aber ganz gut in den nächsten 10 Jahren geschafft, aber sie sagten selbst, Amerika hatte sich ja auch geändert. Da warst du dann nicht mehr, da waren lange, stundenlange Gitarrensoli angesagt und ganz andere Dinge, ne? Wenn man auf Woodstock guckt oder anderes. Und da waren die Kinks nun auf einem ganz neuen Pfad. Und hatten damals nur wirklich auch keinen aktuellen großen Hit, auch in Amerika nicht, mit Arthur und mit den Songs von Arthur.
0: Ist es dann auch so gewesen, dass die Kinks damals nicht nur in den USA, sondern auch insgesamt in der Musikgeschichte, also ne, 69 logischerweise kommt dann irgendwie 70, da kommen wir gleich zum nächsten Album auch, aber hat man dann auch gedacht, das ist eigentlich eine Band von gestern?
1: Ja, ich weiß nicht. Ich habe das eigentlich nicht gedacht. Also, weil ich schon gemerkt habe, diese Band hat eine große Entwicklung genommen. Von den frühen knalligen Rockhits über diese sozialkritischen, ironischen Songs rüber zu großen Entwürfen. Da dachte ich, Mann, ist das vielleicht ein bisschen ehrgeizig, ein bisschen überambitioniert, was da ab jetzt gemacht wird mit diesen großen Entwürfen. Aber ich dachte schon, dass da noch eine Zukunft ist, ganz ehrlich gesagt. Also, dazu merkte man deutlich, dass Ray ein überaus talentierter Autor und Musiker war.
0: Ja, und das zeigt sich dann ja auch beim nächsten Album, das auch wieder so einen langen Titel hat. Das heißt nämlich Lola vs. Power Man and the Money Go Round Part 1.
1: Da sollte wohl Teil 2 kommen,
0: ja,
1: aber der kam
0: so ein bisschen
1: nie.
0: Angst, wenn ich davor so.
1: Na, der kam aber nie. Aber das war natürlich der Knaller, dass hier eine bombastische Single dabei war. Eine außergewöhnliche Geschichte. Ich meine, diese Geschichte ist ja wirklich auch mutig. Ich meine, es war immerhin noch nur 1970 und die Geschichte, dass man an Transvestiten in einem Pub trifft und dann sich rausstellt, dass er also keine Frau war, sondern ein Mann.

0: man auch so die Auffassung hat, ach, ist doch eigentlich egal, Boys will be Boys, Girls will be Girls und alles ist andersrum. Und
1: it's
0: da,
1: a mixed up, muddle up, sagt er.
0: Muddle
1: ja.
0: up world, mixed up, muddle up world und so. Das war schon eine Einstellung, die natürlich vielen in der Zeit auch entsprach von auf sich auflösenden Geschlechterrollen. Und dann später kam dann auch raus, dass Dave auch gerne mal die Rollen gewechselt hat und auch bisexuelle Erfahrungen ganz viele hatte. Damit haben sie natürlich rumgespielt. Die beiden Brüder haben auch öfters gesagt, ja, hier ist meine Schwester. Und sie haben also immer mit den Dingen. Bowie kam dann ja erst mit seiner androgynen Phase. Das war also schon hier vorher, 1970.
1: Aber das ist ja schon sehr mutig gewesen.
0: Ein außergewöhnlicher
1: oder?
0: Song. Und der wurde bei der BBC nicht gespielt, erstmals nicht wegen der sexuellen Andeutung, sondern weil da der Name einer Cola erwähnt war der richtige. Also musste Ray schnell ins Studio und das zu Cherry Cola.

0: Auf jeden Fall ist das ein großer Hit gewesen. Und auch in den USA war es ein großer Hit. Das war eigentlich ein Welthit, oder?
1: Ja, absolut. Überall in Deutschland auch. Ganz, ganz, ganz, ganz großer Hit. Und das hat die Kinks so richtig wieder, das war ein richtiges Comeback. Das muss man schon sagen, denn es hatte ja 2 Jahre gegeben, wo die Erfolge wirklich minimal waren. Wirklich. Also das war schon ein Riesendurchbruch. Und war dann begleitet eben von einem Album, das auch wieder sehr ambitioniert war. Also das muss man schon sagen. Aber ich empfehle jetzt mal wieder meine Musikliste, die wir immer anfügen, die Infos. Wo kann man das sehen, Uke? Ich wusste das am Anfang auch immer nicht. Wenn man in der Audiothek
0: ist das bei der Folge selbst, darunter ist die ganze Liste, die du uns hier netterweise zusammenstellst, handverlesen, sind da alle Titel dabei,
1: und
0: alle
1: da,
0: Empfehlungen.
1: Und da habe ich nur diesmal empfohlen bei den Kinks, dass man 3 Compilations nehmen soll, dann die frühen Kinks-Hits, die sind auf Alben gar nicht so richtig drauf, die hat man lieber gesammelt auf Compilations, auf Sammelplatten von großen, großen Titeln. Und eben habe ich hier immer geschrieben, bei Lola vs. Power Man and the Money Go Round, das gesamte Album. Also ich wollte da keinen einzelnen Song rausnehmen, sondern die waren alle klasse und sind alle wichtig für den Zusammenhalt des Albums. Also insofern kann ich nur empfehlen, das dann auch so durchzuhören.
0: Das wird so eingenommen. Genau. Aber ich finde, bei Lola ist, also bei dem Album Lola vs. Power Man, ist ja in der Tat das Thema. Auf den Alben davor war es ja oft ein Blick auf die britische Gesellschaft oder auf eben die, sagen wir mal, die Träume der kleinen Leute womöglich, oder wie dann eben auch mal, da sagen wir mal, die Vergangenheit verklärt wurde und dann vielleicht doch nur ein ganz kleiner Traum war und gar kein großer im Grunde genommen. Hier geht es jetzt, aber wenn ich es richtig verstanden habe, um das Musikbusiness, also im Wesentlichen. Ja, Lola jetzt ja in dem Fall nicht, also die Single, aber trotzdem geht es darum schon, was sind das für Gestalten. Wer taucht da auf? Wie wird man da übers Ohr gehauen? Und das sind ja Sachen, die Ray Davies sehr selbst erlebt hatte. Ne?
1: Er wollte sich jetzt echt mal rächen. Das war, glaube ich, sein Ziel. Und das hat er hier getan. Ein Lied, Denmark Street, ist ein Lied über die Verlage, die alle in dieser kleinen Ministraße, einer Seitenstraße der Charing Cross Road in London liegen. Alle berühmten Musikverlage und Studios sind da auch gewesen, gerade in den 60er Jahren. Und da hat auch Elton John gesessen in einem Haus. Tin Pan Alley ist das amerikanische Beispiel dafür. In Denmark Street war das in Großbritannien, in London. Und Elton John hat da auch mit Bernard Taupin gesessen und sie haben eben die Songs geschrieben im Auftrag.
0: Also als Lohnschreiber quasi.
1: Als Lohnschreiber, ja. Genau.

0: Ja, das ist beißender Spott.
1: Ja. Und musikalisch, das sollten wir auch nochmal erwähnen, auch schon bei den letzten Alben, sehr viel traditionelle musikalische Einflüsse, also Music Hall, Salonmusik, Swingmusik, Oldtime Jazz,

0: Erstes geschafft. Und dann The Money Go Round ist ein weiterer Song, der einfach den Kreislauf des Geldes immer von den kleinen Künstlern, die ausgebeutet werden, zu den Firmen, zu den Verlagen. Der dicke Manager hat dann die Zigarre im Mund und sitzt da und genießt sein Geld. Und das sind die Dinge, die er hier beschreibt, auch noch mit klaren Worten wie Powerman, das sind dann die Leute, die wirklich brutal alles durchsetzen, oder Got to be free, so als Botschaft am Ende, so. Wir wollen eigentlich unsere geistige und körperliche, unsere Freiheit haben in dieser Gesellschaft, aber kriegen sie aber nicht immer.
1: Ein Song, den habe ich in der Zeit jetzt, ich kannte ihn und ich habe den wiedergefunden, das ist der Song Ape Man.
0: Ja.
1: Der war früher ganz oft im Radio, glaube ich. Ja. Kann das sein? Warum eigentlich? Weil er lustig ist, ne?
0: Ja, er ist lustig und das war also auch jemand, ein Song über die wie die moderne Gesellschaft funktioniert. Also, dass wir eigentlich nicht so weit weg sind von den
1: Affenmenschen.
0: Ja, logisch. Ja, genau.

Und ein anderer Song, den finde ich auch wunderbar, weil es so eine schöne Version von Mumford & Sons gibt, später auf dem Album, auf das wir auch noch kommen, das heißt dann See My Friends. Das ist der Song This Time Tomorrow.

0: Und wurde denn das Album damals eigentlich, als diese Kritik so wahrgenommen, wurde das verstanden?
1: Ja, ich glaube, also ich habe das so wahrgenommen, die Kritiker, die ich gelesen habe, auch unbedingt. Aber die Plattenfirma oder die Verleger interessiert es natürlich einen feuchten Käse. Das ist ja, aber es sind einfach die Zustände, die beschrieben wurden, die waren ja allgemein bekannt. Nur als Thema im Musikbusiness haben das die Beatles hin und da mal getan. Aber so ausführlich hat's wirklich keiner getan. Aber hier gab's ja auch einen echten Anlass. Da musste man auch mal wieder was dazu sagen.
0: Da musste man ein bisschen Dampf ablassen.
1: Denn in der Zeit haben ja auch die Kings gerade ihren Prozess dann nach 5 Jahren gewonnen. Nicht nur, dass sie in Amerika wieder spielen konnten, sondern sie konnten endlich ihre Tantiemen bekommen, die 5 Jahre gesperrt waren für ihre Platteneinnahmen. Es waren zwar wenige Platteneinnahmen, denn sie hatten ihren ersten Pfeiffer-Vertrag mit 3% hatten sie, glaube ich, ein minimaler Anteil, der wirklich auch für damalige Zeiten schon miserabel war. Aber nicht mal den haben sie bekommen, nachdem sie endlich den Prozess gewonnen hatten, 1970, dann wurde es ausgezahlt.
0: Die Kings zurück in der Erfolgsspur, kann man sagen, aber trotzdem hat sich die Rockmusikgeschichte ja weiterentwickelt. Jetzt hast du schon davon gesprochen, dass Lola ja so ein wegweisender Song auch gewesen ist und David Bowie gerade in den Startlöchern war, aber du hast ja schon gesagt, es gab natürlich andere Bands dann. Es gab dann irgendwann auch Prog-Rock, es gab David Bowie, es gab Led Zeppelin, die längst durchgestartet waren, es gab Yes, es gab King Crimson. Wie passten die Kings dazu? Waren die wieder da und das war dann irgendwie die moderne Fassung einer Band, die hatte sich quasi neu erfunden, wie man das so sagt? Oder wie passte das dazu?
1: Also die waren immer noch irgendwo ein Unikat, ganz ehrlich. Es gab kaum sowas Ähnliches. Es gab einzelne Songs, die in dem Stil waren, zum Beispiel von Cat Stevens, da gab es damals Matthew and Son. Aber sowas Deutliches, auch musikalisch, auf einer eigenen Welt, auf einer Wolke, auf einer eigenen waren sie schon. Also da waren sie nicht irgendwie geneigt, nun irgendwelche Trends mitzumachen. Das finde ich ja auch sehr, sehr wohltuend, muss ich sagen, und gut, weil dieses Gespringe auf Trends und Stile ist ja ganz grässlich.
0: Weil Davis hatte ja, wie wir das schon in einigen Songs auch beschrieben haben und gehört haben, die Gabe, bildhaft zu schreiben, Szenen zu beschreiben, und da wundert es nicht, dass er auch für einen Soundtrack die Musik geschrieben hat, einen Film, der heißt Percy aus dem Jahr 1971. Wunderbare Songs.
1: Ja.
0: Aber der Film ist irgendwie...
1: Ja, der Film, der handelte von einem Jungen, der eine Penistransplantation bekommt, weil vielleicht war das Thema auch nicht so gängig. Es ist eigentlich traurig, dass so auf diesem Soundtrack 2, 3 fantastische Songs dann so untergehen und

da sind. God's Children, außergewöhnlich. The Way Love Used to Be, fantastisch. Moments, das sind Perlen, die wirklich, also ich auch selbst, ehrlich gesagt, ich habe immer diesen Soundtrack ignoriert. Und dann habe ich mir jetzt das wieder mal angehört und dachte, meine Herren, das gehört ja mit zum Besten, was der Mann gemacht hat.

0: wirklich schön. Also schade, es hätte ein Hit sein müssen eigentlich, denke ich.
1: Ja, aber das ist den Kings öfters so gegangen.
0: Man zuckt immer mit den Schultern und denkt, warum ist das nicht so gekommen? Dazu kommen wir später auch noch weiter. Ja. Im selben Jahr kommt nämlich ein Album raus, das hat den hübschen Titel Muswell Hill Billies, was direkt anspielt auf den Muswell Hill, wo die Kings-Brüder, Quatsch, wo die Davis-Brüder herkommen.
1: Genau.
0: Das ist
1: Muswell Hill, ihr Heimatstadtteil von London. Und es hat auch beides drin, weil wir haben ja schon oft gehört, wir haben vorhin Banjos gehört, wir haben Country-Einflüsse gehört bei den Kings, ganz, ganz viel Blues und R&B früher. Die amerikanischen musikalischen Einflüsse sind ja immens bei den Kings und nicht nur die britischen. Deswegen dieser Name auch, Muswell Hill Billies, hat es eben auch musikalisch die Bandbreite ein bisschen dargestellt, den die Kings hier auffahren. Und da ist aber ein bisschen geändertes Hauptthema. Hier ist wirklich das Leben im 20. Jahrhundert, in der modernen Gesellschaft, das Hauptthema. 20th Century Man ist ein Song. Oder Acute Schizophrenia Paranoia Blues, also der moderne Mensch, der geplagt wird und gequält wird von Verfolgungswahn, von politischen Einflüssen, von Behörden. Gerade Behörden haben es dem Ray echt angetan. Here Comes the People in Grey ist ein Song, die Leute in Grau, die uns verfolgen, die uns regulieren, die uns überall rumstoßen. Also das war ein Hauptthema.

der Einfluss der Massenmedien und der Politik, auch Tendenzen zu Diktaturen, hat er immer sehr beschworen, also im Sinne von Orwell. Das hat er ganz, ganz deutlich auf diesem Album getan, von Auf Muswell Hill Blues, aber auch so persönliche Dinge wie Alkohol. Ein brutaler Song über die Alkoholsucht. Und da ist wirklich, das erinnert mich an ein Brecht-Lied, auch musikalisch. Und das ist wirklich eine Moritat.

Und weitere Songs auf diesem Album sind so außergewöhnlich. Zum Beispiel Oklahoma, USA, ein Lied über eine Frau, die eigentlich nur in Träumen lebt. Eine Hausfrau, die in London oder in England irgendwo in der Küche steht, aber in ihren Gedanken ständig in Oklahoma, in Hollywood-Filmen ist, wo dann ein Filmstar sie mit nach Oklahoma nimmt. Davon träumt sie die ganze Zeit. Das ist so der Inhalt dieses Songs. Oder auch englische Verhaltensweisen, die hier, have a cup of tea. 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

Das ist ja, wenn du nach England gekommen bist, früher war das jedenfalls so, heute sagen sie wahrscheinlich, have a cappuccino. Früher war es so, du bist irgendwo hingekommen, sofort, ja, have a cup of tea. Und dann gab es sofort einen Tee und dann, auch wenn es Probleme gab, wurden die schnell gelöst über einer Tasse Tee. Das war einfach englische Sitte und so wurden viele Probleme gelöst. Oder ganz süßes Der Song Holiday, wo einer mit eindeutig zahnlos singt, auch so gesungen, wie ein alter Mann, ich gehe auf meinen Holiday, ich habe einen Traum, ich mache einen kleinen Urlaub. So ist das gesungen von Ray.

0: Es ist großartig und es schreit eigentlich danach, dass das hätte verfilmt werden müssen. Aber war nicht, wurde nicht. Es gab, glaube ich, Ideen und Projekte und da wurden auch Bücher geschrieben. Aber es kam nichts raus.
1: Es kam nichts dazu. Ich wollte einmal über das Singen von Ray Davies sprechen. Den haben wir jetzt ja schon in dieser Folge und auch in der ersten Folge, auf die nochmal hingewiesen sein soll, an dieser Stelle gesprochen. Seine Stimme ist sehr schnell zu erkennen, sehr charakteristisch, aber es ist gar nicht die vollste Stimme, die man haben kann. Er hat gar nicht so eine starke Singstimme, finde ich, oder?
0: Das Komische ist, wenn er spricht oder so, hat er eine ganz tiefe Stimme. Er kann auch tief singen, aber in seinen ersten Hits oder so, seine Popstimme war eher eine gepresste, hohe Stimme. Und die war dann nicht so voll. Und das war so sein Stil und immer sehr nasal. Aber jetzt finde ich schon, dass mit diesen Alben, mit den verschiedenen Themen und den Rollen, die er hier einnimmt, dass da die Stimme sehr, sehr variiert. Also das ändert sich hier. Und das ist also auch eine Frage der Zeit, auch der Frage der verschiedenen Inhalte, die er hier nun behandelt.
1: Offenbar steigt er ja auch dann tiefer in diese Themen ein. Also dieser Song Alkohol, den wir gerade noch gehört haben, das hat ja dann eben auch diesen Charakter. Also musikalisch ist das ja schon so angelegt. Mhm. Das variiert wahrscheinlich auch dann die Rolle, die er einnimmt als Sänger. So das ist ja irgendwie toll. Und ehrlich gesagt, wenn man sich das dann so auf unserem Zettel hier anguckt oder auf deiner Liste mit den Alben, auf die du hinweist, dann ist das schon ganz schön stolz. Dann kommen da ja nicht nur irgendwie Alben mit tollen Songs raus, sondern eine ganze Reihe von Konzeptalben. Ja. Das sind ja 3, 4, 5 sind das ja, die türmen sich da aufeinander. Das ist schon irre, finde ich.
0: Also der Mann hat unfassbar gearbeitet. Der muss nur immer geschrieben haben. Also er hat ja dann oft eben die Texte zuerst geschrieben, das konzipiert. Also der muss ein unfassbarer Arbeiter gewesen sein. Einer der Gründe, warum seine Ehe dann auch kaputt gegangen ist, dazu kommen wir dann aber ein bisschen später. Denn nach Muswell Hill Blues gab es im nächsten Jahr schon wieder, ich meine auch die Abstände. Dazwischen wurde ja noch getourt, nach Amerika gefahren und dann wieder ins Studio. Bekamen sie einen neuen Vertrag von RCA, glaube ich, da bei diesem Album 72, ja, Everybody's in Showbiz, und eine große Vorauszahlung. Und mit der haben sie ein eigenes Studio gebaut. In Muswell Hill. Konk heißt das Studio.
1: Passend zu den Kinks.
0: Ja, das Konk-Studio. Und insofern konnte Ray in Zukunft immer stundenlang, tagelang, wochenlang zu Hause arbeiten.
1: Hört in sich irgendwie Studio. Nicht gesund an. So.
0: Nee, aber bisher musste er immer in Studios gehen, da kostete es Miete. Da kam es eben auf die jede Stunde und jede Minute an. Und hier war das Problem erledigt. Und insofern war das vielleicht für die Mitmusiker nicht so schön, weil er hatte jetzt viel mehr Möglichkeiten, noch mehr auszuprobieren und andere Dinge zu planen und stundenlang aufzunehmen. Aber
1: das Album danach, das ist eben 1972, Everybody's in Showbiz, heißt
0: genau.
1: Das? Auch ein Konzeptalbum, aber das klingt irgendwie, als ob ich jemanden abschrecken wollte. Es ist ein tolles Album, finde ich, weil wirklich tolle Songs drauf sind. Und da geht es diesmal noch etwas allgemeiner als bei Lola versus The Power Man um Showbiz, auch ein bisschen die hohle Scheinwelt dieser Öffentlichkeit, Publikum.
0: Genau. Ja. Und da haben wir nun einen Song zum Beispiel, Sitting in My Hotel, da geht es wirklich nur darum, wie langweilig Tourneen oft sind, dass nichts passiert, du wartest, du sitzt im Hotel und eigentlich möchtest du zu Hause sein, möchtest du ganz woanders sein.

0: Und das ist ja das Tourleben, gerade in Amerika. Du musst diese Riesenstrecken im Bus durchstehen und eine grausame Zeit eigentlich. Das ist so ein allgemeiner Querschnitt übers Showbusiness mit einigen wirklich ganz schönen Songs, aber mit einem Weltmeistersong am Schluss. Und der Song ist fast eigentlich wahrscheinlich der beste, den er je geschrieben hat. Das meint Ray selbst übrigens. Heißt Celluloid Heroes und handelt von den großen Filmstars der Hollywood-Geschichte. Und das Ganze betrachtet er, weil er über den Walk of Fame geht und er steht dann praktisch auf Marilyn Monroe, auf dem Stern und macht sich dann darüber Gedanken, was die jetzt fühlen würde und so weiter. Ein unheimlich schöner, sensibler Song, der also unfassbar gut ist. Es gibt auch eine Version, glaube ich, von Udo Lindenberg, die Horst Königstein übersetzt hat.
1: Aber der Mangel ist, es ist ein schon bekanntes Lied, aber es war kein Riesenhit.
0: Ja, da liegt es auch an der Länge. Der Song ist 6:30 oder sowas lang. Das kann man sagen, bei Hey Jude war auch 7 Minuten und war ein Riesenhit. Das kam schon mal vor, aber es war schon nicht normal, dass Songs so lang sind. Und er war auch ein Song, den man sich wirklich in Ruhe anhören musste. Es war keiner, der sofort, wo man sofort sagte, Knall, da ist der Hit, sondern das war einer zum Genießen. Insofern lag es auch vielleicht daran.
1: Wir hören auf jeden Fall mal ein bisschen aus Celluloid Heroes aus dem Jahr 1972 vom Album Everybody's in Showbiz. Das ist hier Abendpop Musik Talk mit Peter Urban und wir sprechen heute über die Kinks und Ray Davis. 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

0: Ja, die melancholische Ader von Ray Davies in seiner Art, Songs zu schreiben, die haben wir schon betont. Und ehrlich gesagt, diese Seite hatte er, aber hatte auch äußere Umstände in dieser Zeit, die ihn in echte eine persönliche Krise führte. Er hat sich nämlich dann, oder seine Frau hat ihn, glaube ich, richtig, die haben sich auf jeden Fall getrennt, seine Frau hat ihn verlassen,
1: ja,
0: zwei
1: sie
0: Kinder.
1: Sie ist einfach rausgezogen, aus dem Grund, sie hat dann gesagt, also er ist einfach zu wenig für uns da gewesen. Er war immer im Studio, er hat immer gearbeitet, er hat immer, war immer weg. Und anscheinend war das einer der Gründe, warum sie dann ausgezogen ist, obwohl sie eigentlich mit Musik viel zu tun hatte. Raza und mit den beiden Kindern, und das hat ihn zutiefst getroffen, hat ihn eine schwerste Krise. Der Arzt hat ihm dann Valium-Tabletten verschrieben. Das ist ja eine schöne Lösung.
0: Naja.
1: Nur man muss manchen dann sagen, nicht so viele. Und er hat dann immer wenn es ihm schlecht ging, und es ging ihm alle 10 Minuten schlecht, hat er wieder eine Pille genommen, weil die Menschen ja auch manchmal ein bisschen blöd sind, ganz ehrlich gesagt. Und er musste ins Krankenhaus wegen einer Überdosis. Und eigentlich war dann die Krise schon vorbei, aber dann hat er nochmal zugeschlagen bei einem Konzert, das sie in White City im Stadion, das war ein Rockfestival, großes Festival mit 15.000 Zuschauern, da hatte er auch die ganze Flasche genommen und brach auf der Bühne zusammen. Das Konzert musste abgebrochen werden, wieder ins Krankenhaus, und er wäre beinahe gestorben. Es wurde dann auch Selbstmordversuch, aber es war eigentlich kein Selbstmordversuch. Er wollte einfach nur raus aus dieser psychischen Depression.
0: Also es gibt Aufnahmen, ich habe mir in der Tat Fotos angeguckt, also nicht von seinem Zusammenbruch, aber von diesem Auftritt, und er ist auch noch ein sehr schlanker Mann, ein großer schlanker Mann immer gewesen, aber wirkt nochmal abgemagert. Er ist ein Strich in der Landschaft, er ist aschfahl, er sieht also elend aus, ehrlich gesagt. Ja. Also es muss ihm wirklich ganz schlecht gegangen sein zu dieser Zeit. Jetzt ist wahrscheinlich auch die ganze Bandkonstellation dann irgendwie keine Hilfe gewesen, weil inzwischen hat er, glaube ich, auch, ich weiß gar nicht genau, ob zuerst der Schlagzeuger oder der Bassist, der ursprünglich von den Kings hingeschmissen hatte.
1: Der Bassist hat hingeschmissen, das war aber gleich schon 69 der Fall. Aber also auch sein Bruder Dave hatte ja viel mit Alkohol und Drogen zu tun, hatte einen sehr, sehr seltsamen Lebensstil, hatte auch Spätfolgen von LSD-Trips und hatte auch schon seine Dauerkrisen, psychischen und physischen Zusammenbrüche. Und insofern war die Konstellation nicht sehr stabil in dieser Band. Aber eins war dann so, nach diesem großen Zusammenbruch von Ray 73, gab es dann so ein Abkommen mit den Brüdern. Da hat Dave zu Ray gesagt, komm, du kannst jetzt alles machen, was du möchtest. Wir folgen dir auf jeden Fall. So, und das hat Ray dann vielleicht zum Anlass genommen, um in den nächsten Jahren einige Werke zu verfassen und auf die Bühne zu bringen und aufzunehmen, die dann noch weniger erfolgreich waren, weil sie einfach in die falsche Richtung gingen.

0: Man muss das in der Tat sagen, er hat dann wirklich sich weitlich ausgetobt, auch in diesem Studio. Ich glaube, das ist in der Tat, du hast das ja auch angespielt, eine Komponente, die eine große Rolle gespielt hat, dass er noch mehr sich irgendwie auch eingegraben hat in schräge Geschichten. Es gab dann ein Album 1973. One. Mit immer wieder schönen Songs, auch auf den folgenden Alben, immer wieder schönen Songs darauf, keine Frage, aber auch irgendwie Bühnenwerke, die dann irgendwie komisch inszeniert wurden und so weiter.
1: Das sind eigentlich Werke gewesen, die wären für so eine Verfilmung oder so eine Art Musical am West End gut gewesen, aber die haben das dann auf Tournee gespielt, praktisch mit Tänzerinnen, mit Schauspielern, die Rollen gesprochen und gespielt haben, mit einer Bläser-Section, mit einem Mörderaufwand, mit Kulissen und haben dann praktisch Szenen dargestellt. Das muss schrecklich gewesen sein. Ich habe es Gott sei Dank nie gesehen. Es hatte auch so ein bisschen was von Laienspieltheater und Ray hat eine Rolle gespielt, Dave hat eine Rolle gespielt. Das erste Werk hieß Preservation Act One und dazwischen sind aber ganz schöne Lieder drauf. Da ist zum Beispiel ein Entschuldigungslied an seine Frau, Sweet Lady Genevieve heißt das Lied. Das ist wunderschön und das ist eigentlich schade, dass das dann untergegangen ist in solchen schwachen Werken.

0: Dann folgte Preservation Act 2, auch nicht besser. Und damit gingen sie dann immer auf Tournee und haben anscheinend immer noch genug Geld verdient, um das irgendwie zu finanzieren, weil Platten haben sie damit nicht verkauft. Und dann kam das nächste Werk, A Soap Opera hieß das. Und das handelte von einem schizophrenen Behördenmitarbeiter, der in seinem anderen Leben ein Popstar und ein Showstar wird. Also diese alte Geschichte, dass jemand, der also ein ganz normales bürgerliches Leben führt, eigentlich ein großer Star werden will. Das hat er hier auf die Bühne gebracht. Eine wirklich schnarchigen Geschichte, aber auch mit einigen guten Songs wie Holiday Romance oder Face in the Crowd. Also allein deswegen lohnt sich schon, dieses sich mal rauszuholen aus dem Streaming-Portal. Aber sonst die Show muss eine Katastrophe gewesen sein. Das war 75 und dann gab es noch einen, da geht es irgendwie Schoolboys in
1: Disgrace.
0: Ja, das war so eine Schulgeschichte, wo die Musiker alle in Schuluniform auftraten, so ACDC-mäßig und also vor ACDC sicherlich und dann eine Schulgeschichte so mit Spanking, mit nochmal auf den
1: Hintern,
0: der Headmaster, der Direktor gab da noch eine Prügelstrafe und so weiter. Es muss also ganz gruselig gewesen sein, dass er sich überhaupt mit solchen Themen befasst hat, mit so einer Art Pseudo-Musicals, die er dann mit den Kinks auf die Bühne brachte und nicht als Extra-Musical, sondern als Kinks. Und das ist einfach unbegreiflich, weil man auch die Zeit sehen muss. Es war jetzt schon die 73 bis 75, die Periode, wo David Bowie gerade 72 mit Ziggy Stardust das Musterbeispiel für eine praktische Bühnenshow, wo es um Verwandlung geht, von einem Charakter in einen anderen geht, das war perfekt gemacht und das war schon das absolut Gelbe vom Ei. Und dass dann jemand wie Ray Davies kommt und auf Amateurweise praktisch das nachzumachen versucht, war also wirklich unwürdig.
1: Ja, komisch, aber das denkt man ja auch, dass da quasi der Anspruch war, etwas Größeres zu schaffen. Aus diesem Wissen auch heraus, vielleicht, dass sowas wie Tommy, großen Erfolg der Quadrophenia später ja auch und dann, bis hin zu The Wall oder so. Also, würde man sagen, man hatte dann schon auch so diese großen Erzählbögen dabei. Immer mit diesem Rückgriff ja auch bei beiden, bei Tommy und bei The Wall. Ich hatte das ja schon im ersten Teil gesagt, die Nachkriegsgeneration reflektiert, was da passiert ist irgendwie, so diese väterlose Gesellschaft vielleicht, diese alten Strukturen in England, aber offenbar hat Ray da nicht die Kurve bekommen.
0: Nee, aber hier ging es auch um billigere Geschichten, ganz ehrlich gesagt, also so diese alte Geschichte, dass eigentlich jeder ein großer Star sein will dass die Inhalte waren einfach nicht mehr da. Das waren einfach Skurrilitäten, die zusammengesucht waren und irgendwie besonders irgendwie fast kitschige Geschichten, die da auf der Bühne aufgeführt wurden und das konnte nur nach hinten losgehen. Und die neue Plattenfirma RCA, die sie ja mit einer großen Vorauszahlung bestückt hatten, hatte dann solche Platten zu verkaufen. Und das war natürlich keine gute Zeit. Und der Vertrag wurde dann auch gecancelt oder nicht verlängert jedenfalls. Und das war eine absolute Dead-End-Street, eine Sackgasse.
1: um den alten Song von den Kings zu zitieren.
0: Ja.
1: Auf den Covern war dann auf diesen Alben auch fast immer nur Ray zu sehen.
0: Ja, komisch.
1: Auffällig,
0: ne?
1: Irgendwie, finde ich.
0: In der Tat, also die anderen Musiker haben sich dann doch immer weiter zurückgenommen, haben sie vielleicht auch gedacht, okay, wir stellen uns nicht da in den Vordergrund.
1: Damit habe ich nichts zu tun.
0: Genau, so ähnlich. Ne? Genau.
1: Okay.
0: Und das ist natürlich besonders schade. Und dann gab es immer wieder Ideen, weil das ja, liegt ja auf der Hand, dass man das als Fernsehproduktion auch macht, solche Geschichten. Aber das kam dann nie zustande. Und das hat dann die Sache auch nicht befördert, ehrlich gesagt.
1: Du hast ihn getroffen.
0: Ja.
1: Ich weiß nicht, ob 75, ich glaube 77 hast du ihn getroffen und zwar einfach als Gast in deiner Sendung mal.
0: Ja, er war in der Musik für junge Leute, die wir damals auf NDR 2 hatten, mittags zwischen 2:30 und da kam er und dann habe ich ihn abgeholt auf dem Hof. Er kam dann mit seinem Betreuer von der Plattenfirma oder er war, glaube ich, sogar alleine. Und dann kam er und war scheu, schüchtern, nicht besonders gut gelaunt, aber das ist ja auch keine Überraschung gewesen. Aber er hat dann ganz schön viel erzählt und hat dann eine überraschende Sache gesagt. Ich habe mir da kürzlich das Gespräch nochmal wieder angehört. Ich habe es noch auf Kassette, ganz wunderbar. Und da erzählt er, sagt er, ja, so British wäre er gar nicht. Also Amerika war eigentlich immer sein Traumland gewesen, auch musikalisch. Und alle sagen immer, er wäre so der britische Autor und würde über britische Dinge schreiben. Er sagt, das findet er gar nicht, er wäre mehr Europäer. Also er würde sich gerne für andere Sachen interessieren und beschäftigen mit diesen Dingen. Mit Kunst und so weiter kam er an. Ja, seltsam, nicht? Diese Diskrepanz zwischen dem, was einer macht und wie er sich empfindet. Das gibt's ja manchmal.
1: Aber das ist in der Tat bei Ray Davies, könnte man ja sagen, das zieht sich ein bisschen durch. Es gab ja vor einigen Jahren zwei Alben, Amerikaner, eine, da gibt's sogar ein Buch dazu, das halte genau. Halt ich immer in die Kamera. Das hat er geschrieben, das hat ihn immer stark beschäftigt. Und da spricht er auch davon, dass es Amerika für ihn auch als Kind und Jugendlicher ein Land der... Also geprägt von Western im Kino, von Jazz, von Country-Musik war, also ein Land, ein Traumland ein bisschen, ein gedachtes Land, ein Kunstland, sowas. Das bei den Alben, finde ich, ist ja auffällig, bei Muswell Hillbillies 1971, das ist ja ein sehr amerikanisches Album, heißt aber Muswell Hillbillies.
0: Ja, also ganz lustig. Also musikalisch war dieser Einfluss immer schon da und wurde immer stärker dann schon, das muss man sagen. Und irgendwo mussten sie ja dann aus dieser Sackgasse raus. Und das passierte dann 76, 77. Da lief der Vertrag aus und dann kam ein leuchtender Stern aus Amerika. Clive Davis, der bei vielen Plattenfirmen gearbeitet hatte, auch bei Columbia, CBS, der jetzt eine eigene neue Plattenfirma aufmachte, Arista Records. Und er kam auf die Kings, er liebte die Kings, er kannte sie von früher gut. Und er kam zu Ray Davis und hat mit ihm lang geredet und hat ihn praktisch überredet, diesen Pfad zu verlassen, dieser darstellenden Musicals, sondern wieder die einfache, die gerade Rockband zu werden. Und das haben sie nun durchgeführt ab 77 auf einigen Alben. Und wenn man die anhört, dann sind das knallige Mainstream-Rock-Alben. Das hat Clive Davis gut hingebekommen.
1: Sleepwalker heißt es, 1977. Die Songs sind in der Tat sehr stark, finde ich. Live groß an, können wir vielleicht mal hören.

0: Wenn ich das richtig sehe, haben ja die Kings dann auch, ich weiß gar nicht, in England sagtest du ja schon mal vorher gar nicht mehr so eine große Rolle gespielt, aber in Amerika sind sie nochmal richtig groß geworden dann.
1: Genau, also ich finde, da gibt es auf diesem Album noch bessere Beispiele, die wirklich zeigen, dass die rein in diese amerikanische Mainstream-Rock-Aria gegangen sind. Also Sleepwalker, der Titelsong, oder Live on the Road und so. Das waren so richtige, diese bisschen Bryan Adams-artigen, knalligen Rocker. Und obwohl Bryan Adams da noch gar nicht groß existierte, ich weiß es gar nicht. Doch, ich glaube schon. Noch nicht so richtig, der fing damals erst an. Aber jedenfalls waren das knallige Rocksongs mit viel Gitarre, mit Verzerrung und geraden Melodien. Und das kam in Amerika blendend an. Und die tourten dann auch in Amerika, verkauften Madison Square Garden aus, also mit 20.000 Zuschauern. In Großbritannien nichts. Die Alben waren überhaupt nicht erfolgreich. Es war ja auch nicht die Zeit. Ich meine, 77, was war in England en vogue? Punk und ganz was anderes. Jedenfalls chaotische, schräge, knallige Sachen, also nicht Mainstream-Rockmusik. Obwohl die Punks sich vielleicht auf You Really Got Me bezogen und solche Art von frühen Kinks, konnten sie mit den Kinks, die damals in Amerika produziert wurden, es wurde ja in England aufgenommen, aber in Amerika erfolgreich waren, nichts anfangen. Also in Großbritannien versackte das, ging das unter, genau wie das nächste Album Misfits, auch ein Rock'n'Roll-Album mit dem einen großen Hit Rock'n'Roll Fantasy. Ich meine, das hatte auch diese Themen Rock und Ähnliches, und das war dann auf einem dritten Album, Low Budget hieß das. Der Titelsong ist auch eben genauso ein Rocksong, der einfach gut war, solide war, und den hören wir uns kurz mal an. Gut.
0: Auf jeden Fall.

0: Ja.
1: Das hört sich fast wie eine Parodie an, finde ich.
0: Ja, der Witz ist, das hat eigentlich mit den Kings, wie wir sie in den letzten 10, 15 Jahren gekannt haben, nichts zu tun. Es klingt so ein bisschen wie AC/DC, so, ne? Also, oder jemand will Rock'n'Roll machen. Und ich finde es, ehrlich gesagt, furchtbar. Ich weiß, ich habe es damals auch nicht gespielt in meinen Sendungen. Dachte, was machen die denn jetzt? Aber in Amerika war das einfach erfolgreich mit Low Budget. Das kostete nicht viel Aufwand. Und solche Gitarren konnte Dave gut spielen und die Melodien waren auch nicht die besten und so. Aber es war erfolgreich und hat aber eben die Band wieder auf die Straße gebracht in den USA. Da haben sie die meiste Zeit verbracht und das ging so weiter auch und im nächsten Jahr dann Give the People What They Want.
1: Das ist ja wie so ein Motto.
0: So eine Hymne, ne?
1: Das ist so ein Motto, was sie ja auch eingehalten haben dann.
0: Genau.
1: Aber da ist ein Song, auf den nehme ich ihm richtig übel. Der heißt Destroyer. Und das finde ich, das ist irgendwie eine Gemeinheit. Aber
0: warum?
1: Filmen wir mal an, was er da macht.

0: Ja, da sind gleich mal drei Songs auf einen, werden da gleich veralbert von ihm.
1: Ja, Lola kommt dann auch noch.
0: Lola kommt
1: in
0: auch noch
1: dem
0: zum
1: Song.
0: Und
1: es ist warum er das gemacht hat, weiß ich nicht. Es geht aber, in dem, das Thema ist Destroyer, Paranoia. Das ist der Reim. Und insofern Kameras, die einen verfolgen und so. Also vielleicht you really got me, die haben mich jetzt. Also vielleicht gibt's solche Themen, ne? Und die dahinter stecken. Aber es ist so die Art von so Mainstream-Rock. Der Durchbruch in Amerika kam auch durch die Tatsache, dass Van Halen einen riesen, gigantischen Hit hatten mit You Really Got Me, mit einer neuen Rock-Version von You Really Got Me. Und das war so 77, 78. Und da hieß es dann, oh, von wem ist der Song? Kinks. Und das hat den Kinks auch sehr, sehr genutzt. Und da ist auf diesem Album Give the People What They Want aber ein Song drauf, den ich richtig gut finde, Better Things, den er später dann auch auf diesem Album, das er mit den großen Rockstars der Welt aufgenommen hat, mit Bruce Springsteen singt.

0: Aber deutlich ist hier, ich meine, wenn man das mal genau anhört bei diesem Song, ist, wir haben 1981 Einfluss von Springsteen. Aber wie deutlich? Ich meine, Ray hat ja auch Ohren und hat sich da dann doch beeinflussen lassen von den erfolgreichen Dingen, die damals losgingen. Und es ging so weiter mit diesen Mainstream-Alben. State of Confusion heißt das nächste, 83. Da ist aber ein Monster-Hit drauf, Come Dancing. Den ich auch persönlich schrecklich finde. Aber
1: ich nicht.
0: Genau.
1: Das hast du dir wahrscheinlich schon gedacht. Ich wollte kurz erzählen, dass er zwischen Chrissy Hynde, die sind ein Paar geworden. Und sie hatte in der Tat mit ihren Pretenders auch, ich glaube sogar zwei Lieder aufgenommen. Einmal Stop Your Sobbing und dann I Go to Sleep.
0: Genau.
1: Große Hits für die Pretenders. Und die beiden wurden ein total schräges Paar. Es gibt, wir haben das in der Folge über Chrissy Hynde, auf die nochmal hingewiesen sein soll, hier auch erzählt, dass der Standesbeamte geweigert hat, die beiden zu trauen, weil sie sich gestritten haben im Standesamt.
0: Genau. Und sie sind zusammen hingefahren zum Standesamt und in getrennten, der eine mit dem Zug, der andere mit dem Taxi, sind sie weggefahren und das war's dann.
1: Genau, und Ray mit dem Taxi und sie mit der Bahn, weil er so geizig, offenbar muss er sehr geizig sein.
0: Ja, er ist, glaube ich, sehr geizig und das ist natürlich traurig, weil sie hatten sich ja kennengelernt, das war eigentlich eine ganz schöne Geschichte, die junge amerikanische Musikerin. Und sie war ja dann auch vor Gericht und war als Zeugin im Scheidungsprozess, denn Ray war verheiratet. Die Frau ließ sich scheiden und da wird dann, in England war das dann noch so, da musste jemand dann als Zeuge aussagen, ja, wir haben Ehe gebrochen oder so. Und da musste Chrissy vor Gericht aussagen, was ja auch nicht schön ist, ne?
1: Nicht schön.
0: Und sie hatten dann zusammen ein Kind, eine Tochter haben sie, und dann ging diese Beziehung in die Brüche und ich glaube, Chrissy Hynde ist auf Ray auch nicht besonders gut zu sprechen. Und als Rache hat dann Chrissy ja sofort den Sänger von Simple Minds geheiratet. Aber innerhalb von ein paar Wochen ging das dann.
1: Ja. Ich wollte sagen, der Song, mir hat er natürlich gefallen, das hast du dir sicher gesagt, Come Dancing, ist ein großer Hit gewesen. Das ist in der Tat, es klingt so, aber ich ahne, es soll auch so klingen. Es klingt wirklich wie eine bisschen billige Tanznummer. Aber so soll es auch klingen.
0: Das soll's sein. Come dancing.
1: Ehrlich gesagt, man wünscht ihm natürlich, dass er auch ein bisschen diese inneren Dämonen, die ihn ja offenbar auch viel gequält haben, irgendwie hinter sich gelassen hat. Inzwischen ist er Vater von vier Kindern, eine große Familie, eine bewegte Lebensgeschichte, aber vor allem, das ist ja so, wo wir hier drüber sprechen, eine großartige musikalische Leistung und Karriere. Das ist Ray Davis gewesen, oder?
0: Ja. Unbedingt. Und wer weiß, ich weiß nicht, ob da noch was kommt. Sie redeten in den letzten Jahren immer mal wieder über eine Reunion, aber es kam nichts. Aber das ist ja auch nicht nötig. Ich wünschte mir nur, vielleicht schreibt ja Ray im Alter noch ein, zwei wunderschöne Balladen wie I Go to Sleep oder etwas anderes und wir freuen uns dann gerne drauf, das zu hören.

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1: Um 11 Uhr mit Inken Henkel. US-Präsident Trump hat dem Iran mit Angriffen auf zivile Ziele gedroht. Nächste Woche würden alle Kraftwerke und Brücken zerstört, wenn das Land nicht an den Verhandlungstisch komme, so der US-Präsident im Sender Fox News. Aus der NDR-Nachrichtenredaktion Britta Geldschläger.
2: Die US-Armee griff unterdessen die vierte Nacht in Folge Ziele im Iran an und nahm zudem die Seeblockade iranischer Häfen wie angekündigt wieder auf. Das zuständige US-Regionalkommando CENTCOM teilte mit, derzeit seien mehr als 20 Kriegsschiffe der US-Marine und hunderte Militärflugzeuge im gesamten Nahen Osten im Einsatz. Der Iran griff im Gegenzug US-Ziele in Kuwait, Jordanien und Bahrain an. Jordanien erklärte, man habe 3 iranische Raketen abgefangen.
1: EU-Kommissionspräsidentin von der Leyen besucht heute zum 11. Mal seit Kriegsbeginn die Ukraine. Bei ihren Gesprächen soll es darum gehen, die europäische und die ukrainische Rüstungsindustrie enger miteinander zu verzahnen, kündigte von der Leyen auf X an. Ziel sei es, mehr und schneller zu produzieren. Ein weiteres Thema soll ein möglicher EU-Beitritt der Ukraine sein. Unterdessen sind bei einem russischen Angriff auf Odessa laut Behördenangaben 3 Menschen getötet worden. 3 weitere seien verletzt worden. Die Bundesregierung berät zur Stunde beim sogenannten Entlastungskabinett darüber, wie sie den Abbau von Bürokratie vorantreiben kann. Es geht darum, bestimmte Regeln für Bürger und Unternehmen zu vereinfachen oder abzuschaffen. Chris Berdrow in Berlin fasst zusammen, was die Regierung plant.
3: Wir hören aus dem Arbeitsministerium, dass es mit der Digitalisierung bei der Agentur für Arbeit vorangehen soll. Für bestimmte Termine soll die Präsenzpflicht entfallen. Beratungen können Jobsuchende auch per Videoschalte erledigen. Außerdem soll es möglich werden, einen Job bei einem möglichen neuen Arbeitgeber bis zu 4 Wochen lang auszuprobieren. Gesundheitsministerin Nina Wagen will weitere Digitalisierungsschritte vorstellen. Bei dem Thema elektronische Überweisungen soll sich was tun.
1: Die Schufa speichert offenbar veraltete Daten von Millionen Verbraucherinnen und Verbrauchern. Nach Recherchen von NDR und Süddeutscher Zeitung geht es dabei um eine Art Schattendatenbank, die Kredite, Kreditkarten, Privatinsolvenzen und Pfändungen aus der Vergangenheit auflistet. Die Betroffenen erfahren davon nichts. Nach Aussage der Schufa nutzt sie die sensiblen Daten für Tests, deren Ergebnisse sie an Firmen weitergibt, um zu zeigen, wie gut der neue Schufa-Score sei. Anschließend müssten die Daten wieder gelöscht werden, das sei rechtens. Aus Sicht von Datenschutzexperten sind aber weder die Datenbanken noch die Weitergabe der Daten zulässig. Weil in einem Gymnasium in Hagenow in Mecklenburg-Vorpommern 17 von 52 Schülerinnen und Schülern durchs Abi gefallen sind, kommt in diesen Minuten der Bildungsausschuss des Landtags zu einer Sondersitzung zusammen. Die hohe Durchfallquote von knapp 33% beim Abitur an der Hagenower Schule war durch die Wutrede einer Schülerin bundesweit bekannt geworden. Sie warf den Lehrkräften vor, den Jahrgang 2026 unzureichend vorbereitet zu haben. In der thailändischen Hauptstadt Bangkok ist die Zahl der Todesopfer nach dem Brand in einem Musikpub auf 32 gestiegen. Außerdem gab es nach Angaben der Stadtverwaltung mehr als 70 Verletzte, von denen 15 noch in kritischem Zustand sind. Das Feuer war am späten Sonntagabend in dem einstöckigen Lokal mutmaßlich durch einen Kurzschluss ausgebrochen und hatte sich schnell ausgebreitet. Die Polizei prüft, ob Notausgänge versperrt waren. Bei der Fußball-Weltmeisterschaft wird heute Abend entschieden, wer ins Finale gegen Spanien einzieht. Die Partie England gegen Argentinien wird in Atlanta ausgetragen und beginnt um 21 Uhr deutscher Zeit. Aus dem ARD-WM-Team Felix Gerhardt.
4: England hofft mit dem deutschen Trainer Thomas Tuchel erstmals seit 1966 wieder in ein WM-Finale einzuziehen. Die Halbzeitpause im Finale am Sonntag könnte länger dauern als die laut Regelwerk festgelegten 15 Minuten. Unter anderem die BBC und The Times berichten, die Pause könnte 20 oder sogar 30 Minuten dauern. Für die Halbzeitshow sind unter anderem Superstars wie Shakira, Madonna, Justin Bieber und die südkoreanische Band BTS angekündigt. Die FIFA hat sich noch nicht dazu geäußert.
1: Das waren die Nachrichten. Das Wetter in Norddeutschland. Es ist überwiegend sonnig. Später sind vereinzelte Schauer und Gewitter möglich. Höchstwerte 22 Grad auf Rügen bis 30 in der Grafschaft Bentheim. Morgen ist es heiter bis wolkig. Von Südosten her ziehen Schauer oder Gewitter auf, maximal 22 bis 29 Grad. Am Freitag ist es meist freundlich, weiter zeitweise Schauer und Gewitter, 22 bis 28 Grad. Am Sonnabend mehr Wolken als Sonne, örtlich etwas Regen, in Vorpommern vereinzelt Gewitter, 19 bis 24 Grad. Und abschließend die Zeit, 11.05 Uhr.
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7: Heute in einer Woche sind wir schon schlauer. Heute in einer Woche wissen wir längst, wer neuer Fußballweltmeister ist. Dann ist die WM 2026 Geschichte. Dieser Song, den wir jetzt als allererstes hören, wird möglicherweise bleiben. Wir legen los mit Shakira und ihrem offiziellen Song zum Turnier. Die, die. Ich bin Henrik Hanses. Hi, hi.

Love Me Better von den Elevator Boys bei NDR 2. Die Elevator Boys, das sind diese fünf Jungs, die vor ein paar Jahren mit Social Media Videos bekannt geworden sind, weil sie reihenweise so, wie soll ich sagen, so verführerisch in die Kamera geguckt haben. Also Elevator, weil dann ist der Aufzug aufgegangen, da standen sie dann drin und guckten dann so in die Kamera, so nach dem Motto, oh, huch, so ein Zufall, du bist auch hier. Also so eine Mischung aus rattenscharf und saudämlich, aber haben mega Erfolg gehabt, Millionen Follower bei Instagram und TikTok und so weiter. Und na jedenfalls machen die Elevator Boys auch Musik, damit niemand sagen kann, ey, außer geil gucken könnt ihr auch nichts. Wie gesagt, Love Me Better haben wir gerade gehört. Und jetzt haben wir Phoebe Bridgers bei NDR 2 im Soundcheck neue Musik. Lost Boys.

0: Wim. Entschuldigung, jetzt aber. Wim, ich hab dich verloren, NDR2. 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Es ist jetzt 5 Jahre her, dass sich Danger Dan ans Klavier gesetzt hat und ein wirklich sehr tiefgründiges Album veröffentlicht hat mit Songs wie Lauf davon, Eine gute Nachricht oder Ich verprügelte die Sextouristen in Bangkok. Und immer wenn sich Danger Dan ans Klavier setzt, dann holen seine Fans die Feuerzeuge raus, beziehungsweise heute wahrscheinlich eher die Handylampen. Denn das geht deep, um das mal so zu sagen. Im Oktober kommt sein neues Album, sein neues Piano-Album. Und den ersten Song daraus, den wollen wir uns jetzt mal anhören hier bei NDR2, heißt Die meisten meiner Freunde. Das ist Danger Dan.
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0: Fatoni bei NDR 2 im Soundcheck. Neue Musik mit Alles Neu. Ganz im Gegensatz zu diesem Song von Joris, der ist schon über 10 Jahre alt. Das ist Joris Song Sommerregen, den hat er am Wochenende auch mitgebracht nach Büsum zum NDR Festival. Da ist er live vor Tausenden aufgetreten, hat einen richtig schönen Sommerabend verbracht und natürlich dieses Lied auch gespielt, denn das ist in den letzten Monaten nochmal richtig viral gegangen. Auf Instagram hatte der Song Sommerregen und vor allem auf TikTok so ein richtiges Revival und das hat ihn natürlich als Künstler auch nochmal tierisch gefreut.
1: Das war völlig absurd und auch wenn ich den live spiele, gehen die Leute auf einmal ab. Die Konzerte sind auch zugegebenerweise wieder viel, viel voller. Aber ich habe das Gefühl, dass wir uns als Gesellschaft wirklich fragen müssen, wie viel Social Media uns gut tut. Also ich glaube, Konzerte sind der Ort, wo man wieder was Echtes fühlt, wo wir auch merken, dass wir zusammengehören, friedlich zusammenkommen, um eine gute Zeit zu haben.
0: Ja, und deswegen hat das NDR-Festival am Wochenende auch so einen Spaß gemacht in Büsum. Joris war mit am Start, hat seine alten Songs gespielt, aber auch seine neuen. Wir hören jetzt einen ganz neuen von ihm. Das ist Sternstaub bei NDR 2 im Soundcheck Neue Musik.

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1: Um 12 Uhr mit Astrid Fietz. Die Bundesregierung hat weitere Maßnahmen zum Abbau der Bürokratie beschlossen. Im zweiten sogenannten Entlastungskabinett einigte sich die schwarz-rote Koalition darauf, bürokratische Verpflichtungen abzuschaffen, die einer jährlichen Entlastung von rund 600 Millionen Euro entsprechen. Nach Angaben von Digitalminister Wildberger addieren sich die Entlastungen seit dem Start im November auf mehr als 10 Milliarden Euro. Das sagte er bereits vorab im ARD-Morgenmagazin.
2: Ich will mal ein konkretes Beispiel geben. Heute beschließen wir eine Maßnahme. Wir kennen alle noch den rosa Zettel. Wenn wir die Überweisung haben beim Arzt, das wird dann über Zeit jetzt auch Geschichte werden. Das geht auch digital. Dann können auch die Unterlagen auch ausgetauscht werden digital. Und statt dass wir dann Papier durch die Gegend tragen, das ist mal ein ganz praktisches Beispiel. Aber wir haben auch im Bereich der Infrastrukturmaßnahmen über Zeit vom Bauturbo, vom überragenden öffentlichen Interesse unglaublich viele Dinge jetzt auf den Weg gebracht. Das sogenannte Investitionszukunftsgesetz, das heißt die vielen Milliarden, die wir jetzt für die Infrastruktur haben, dass wir die auch schnell sozusagen auf die Straße bringen, dass wir die Genehmigungsverfahren beschleunigen.
1: Bundesdigitalminister Wildberger. Bundeskanzler Merz stellt sich bei der traditionellen Sommerpressekonferenz den Fragen der Medien. Dabei soll es in der Bundespressekonferenz um aktuelle Themen der Innen- und Außenpolitik gehen. Aus Berlin Katrin Auer.
3: Üblicherweise kommt von den Vertreterinnen und Vertretern deutscher und internationaler Medien eine breite Palette an Fragen. Zu Innen- und Außenpolitik, zum aktuellen Geschehen, aber auch Privates kann dabei sein. Manchmal werden in der Sommerpressekonferenz auch Sätze geprägt, etwa der von Angela Merkel 2015. Wir haben so vieles geschafft, wir schaffen das. Im vergangenen Jahr musste Friedrich Merz sich lange zur gerade geplatzten Richterinnenwahl für das Bundesverfassungsgericht befragen lassen. Seine schwarz-rote Koalition in einer Vertrauenskrise. Dieses Jahr hat die Regierung Merz gerade die erste größere Reform durchs Parlament bekommen, das Sparpaket für die Krankenkassen. Dies und die noch geplanten Reformen bei Steuern, Rente und Arbeitsmarkt dürften wichtige Themen heute sein.
1: Bei neuen Angriffen der USA auf den Iran sind mindestens 30 Zivilisten getötet worden. Nach Angaben des Gesundheitsministeriums in Teheran wurden mehr als 260 Menschen verletzt. US-Präsident Trump drohte außerdem mit weiteren Angriffen auf zivile Ziele. Wenn das Land nicht zurück an den Verhandlungstisch komme, zerstöre das amerikanische Militär nächste Woche alle Kraftwerke und Brücken, sagte er dem Sender Fox News. Experten haben erforscht, wie Jugendliche ab 14 Jahren Social Media erleben. Im Rahmen der neuen GymPlus-Studie 2026 des Medienpädagogischen Forschungsverbunds Südwest wurden Mädchen und Jungen im Alter von 14 bis 17 befragt. Aus der ARD-Wissenschaftsredaktion Anja Braun.
4: Social Media ist für viele Jugendliche eine Art emotionale Achterbahnfahrt. 3/4 aller Befragten sagen, dass sie durch Social Media von den Dingen abgelenkt werden, die sie stattdessen tun sollten. Mehr als die Hälfte hat das Gefühl, dadurch Zeit für Erholung und andere Freizeitaktivitäten zu verlieren. Und 40% der Heranwachsenden sagen, dass ihre Konzentrationsfähigkeit darunter leidet. Auf der anderen Seite sagen die allermeisten, dass sie über Social Media viel Neues lernen und ihr Wissen erweitern. Etwa die Hälfte fühlt sich dort auch verstanden. Wirklich wohl fühlen sich die Heranwachsenden in der Regel aber auf Social Media nicht. Deutlich besser geht es ihnen, wenn sie ganz analog mit Freundinnen, Freunden oder der Familie zusammen sind oder Sport treiben. Die Nutzung von Social Media belastet die Jugendlichen oft. Gerade Mädchen nennen vor allem den ständigen Vergleich mit anderen auf den Plattformen bedrückend.
1: Studierende, die nicht mehr im Elternhaus wohnen, geben im Schnitt mehr als die Hälfte ihres Einkommens für das Wohnen aus. Das geht aus einer Studie des Statistischen Bundesamtes hervor. Aus Wiesbaden Alexander Schmidt.
5: Im Schnitt haben die Studierenden 54% ihres Haushaltseinkommens fürs Wohnen ausgegeben. Alleinlebende Studierende sogar noch etwas mehr. Zum Vergleich, in Deutschland liegt der Wert für die gesamte Bevölkerung im Schnitt bei 24%. Nach Angaben der Statistiker finanziert sich knapp die Hälfte der Studierenden mit eigenem Haushalt über einen Job, knapp ein Drittel werden von Angehörigen unterstützt und 14% erhielten BAföG-Leistungen oder Stipendien.
1: Das waren die Nachrichten. Das Wetter in Norddeutschland. Heiter, gebietsweise mehr Wolken und meist trocken. Vereinzelt Schauer oder Gewitter. Höchstwerte 22 bis 30 Grad. Morgen teils heiter, teils Schauer und einzelne Gewitter. Höchstwerte 21 Grad in Boltenhagen bis 30 Grad in Hameln. Am Freitag unbeständig bei 22 bis 28 Grad. Am Sonnabend gebietsweise Schauer, vereinzelt Gewitter 19 bis 24 Grad. Es ist 12.04 Uhr.
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6: Und die kommt innerhalb der nächsten halben Stunde unter anderem von den Toten Hosen. Wir hören ihren neuen Song Nur nach vorn. Und wir starten in diese neue Stunde mit Angus und Julia Stone, den beiden Geschwistern aus Australien. Monroe heißt der Song. Henrik Hans ist der Moderator. Hi.

Mit dem NDR 2 Soundcheck neue Musik einmal um die ganze Welt. Das waren Tove Lo aus Schweden gemeinsam mit Stromae aus Frankreich. Des Fleurs, der Song. Gerade hatten wir schon Angus und Julia Stoner aus Australien, Ausgier aus Island und jetzt geht's nochmal musikalisch ganz über den Teich. Marie Frus, das ist eine Künstlerin aus Brasilien, Amtssprache Portugiesisch, klingt super, finde ich. Gesungen, gesprochen auch, aber gesungen auch. So wie dieser Song, das ist Rio Lua, Marie Frus bei NDR 2 Soundcheck. Neue Musik.

Toten Hosen, mit der sie gerade auch auf Tour sind. Und diese Tour hat sie gestern auch in die deutsche Hauptstadt nach Berlin geführt, die Toten Hosen. Und da hatten sie dann einen Überraschungsgast auf der Bühne, nämlich keinen geringeren als den ehemaligen Hauptkonkurrenten Nummer 1, der Hauptkonkurrenzband Nummer 1. Farin Urlaub von den Ärzten hat gemeinsam mit Campino an Tagen wie diese gespielt. Das ist wirklich eine lustige Geschichte. Videos findet ihr überall im Netz. Also das ist so ein Zeichen von Versöhnung, ne? Die Toten Hosen gemeinsam mit den Ärzten, gemeinsame Sache, gemeinsam vor 70.000 in Berlin. Sehr schöne Bilder. Hier ist NDR 2. Der Soundcheck, neue Musik jetzt mit Fear in the Slaughterhouse. 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

Klingt wie damals in den 90ern, ist aber ganz neue Musik von der kalifornischen Kultband Sublime. Allerdings nicht mit dem Original-Frontmann Bradley Nowell, der ist seit 1996 tot. Dafür aber mit seinem Sohn Jacob am Mikro. Klingt fast wie Fuddy. FTR, der neue Song, den wir gerade gehört haben im NDR 2 Soundcheck Neue Musik. Was so viel heißt wie For the Record, fürs Protokoll. Sublime sind wieder da.

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1: Um 13 Uhr mit Astrid Fietz. An welchen Stellen können Bürger und Unternehmen in Deutschland noch von überflüssigen Regeln befreit werden? Darüber hat heute das Bundeskabinett beraten und weitere Maßnahmen zum Bürokratieabbau beschlossen. Aus Berlin Benjamin Großkopf.
2: Der zuständige Minister Carsten Wildberger sprach von einem guten Tag und von weitreichenden Maßnahmen, die das Leben der Menschen einfacher machten. 600 Millionen Euro im Jahr. Darauf sollen sich die Entlastungen für Wirtschaft und Bürger summieren. Der größte Anteil soll durch Digitalisierung im Gesundheitswesen entstehen, beispielsweise durch elektronische Überweisungen, die künftig Kosten, Papier und Aufwand sparen. Das Paket beinhaltet eine Reihe weiterer Maßnahmen. So wird zum Beispiel die Umweltplakette für E-Autos abgeschafft. Nicht mehr alle elektrischen Anlagen und Geräte am Arbeitsplatz müssen regelmäßig überprüft werden. Vor allem viele Unternehmen beklagen immer wieder, dass für sie die überbordende Bürokratie die größte Herausforderung am Standort Deutschland ist.
1: Das US-Militär hat eigenen Angaben zufolge eine weitere Welle von Luftangriffen im Iran gestartet. Es gehe darum, die militärischen Fähigkeiten zu schwächen, mit denen iranische Truppen die Schifffahrt in der Straße von Hormus angegriffen hätten, hieß es vom Regionalkommando. In der Nacht hatten die USA bei Attacken bereits 30 Zivilisten getötet. Präsident Trump drohte, wenn das Land nicht zurück an den Verhandlungstisch komme, zerstöre das amerikanische Militär nächste Woche alle Kraftwerke und Brücken, sagte er dem Sender Fox News. Außenminister Wadefuhl reist heute zu politischen Gesprächen nach Finnland. Im Mittelpunkt der Beratungen dürften sicherheitspolitische Themen stehen, wie der Zivilschutz und die Sicherung der finnisch-russischen Grenze. Aus Berlin Christina Nagel.
3: In Helsinki wird Außenminister Johan Wadefuhl mit seiner Amtskollegin Elina Valtonen zu Gesprächen zusammenkommen. Geplant ist auch ein gemeinsamer Besuch der finnisch-russischen Grenze. Die Lage hier hat sich durch Russlands Krieg gegen die Ukraine massiv verändert. Die Grenzübergänge an Land sind geschlossen. Den kleinen, unkomplizierten Grenzverkehr zwischen beiden Ländern gibt es nicht mehr. Eine weitere Folge des Krieges, der NATO-Beitritt Finnlands. Die Grenze zu Russland wurde damit zur längsten Landgrenze des Bündnisses. Die NATO, betont Außenminister Wadefuhl, sei durch Finnland stärker und schlagkräftiger geworden. Für Europa ein echter Sicherheitsgewinn.
1: Experten haben erforscht, wie Jugendliche ab 14 Jahren Social Media erleben. Im Rahmen der neuen GYM-Plus-Studie 2026 des Medienpädagogischen Forschungsverbund Südwest wurden Mädchen und Jungen im Alter von 14 bis 17 befragt. Aus der ARD-Wissenschaftsredaktion Anja Braun.
4: Social Media ist für viele Jugendliche eine Art emotionale Achterbahnfahrt. 3/4 aller Befragten sagen, dass sie durch Social Media von den Dingen abgelenkt werden, die sie stattdessen tun sollten. Mehr als die Hälfte hat das Gefühl, dadurch Zeit für Erholung und andere Freizeitaktivitäten zu verlieren. Und 40% der Heranwachsenden sagen, dass ihre Konzentrationsfähigkeit darunter leidet. Auf der anderen Seite sagen die allermeisten, dass sie über Social Media viel Neues lernen und ihr Wissen erweitern. Etwa die Hälfte fühlt sich dort auch verstanden. Wirklich wohl fühlen sich die Heranwachsenden in der Regel aber auf Social Media nicht. Deutlich besser geht es ihnen, wenn sie ganz analog mit Freundinnen, Freunden oder der Familie zusammen sind oder Sport treiben. Die Nutzung von Social Media belastet die Jugendlichen oft. Gerade Mädchen nennen vor allem den ständigen Vergleich mit anderen auf den Plattformen bedrückend.
1: Studierende, die nicht mehr im Elternhaus wohnen, geben im Schnitt mehr als die Hälfte ihres Einkommens für das Wohnen aus. Das geht aus einer Studie des Statistischen Bundesamtes hervor. Aus Wiesbaden Alexander Schmidt.
5: Im Schnitt haben die Studierenden 54% ihres Haushaltseinkommens fürs Wohnen ausgegeben. Alleinlebende Studierende sogar noch etwas mehr. Zum Vergleich, in Deutschland liegt der Wert für die gesamte Bevölkerung im Schnitt bei 24%. Nach Angaben der Statistiker finanziert sich knapp die Hälfte der Studierenden mit eigenem Haushalt über einen Job, knapp ein Drittel werden von Angehörigen unterstützt und 14% erhielten BAföG-Leistungen oder Stipendien.
1: Das waren die Nachrichten. Das Wetter in Norddeutschland. Heiter, gebietsweise mehr Wolken und meist trocken, vereinzelt Schauer oder Gewitter. Höchstwerte 22 bis 30 Grad. Morgen teils heiter, teils Schauer und einzelne Gewitter. Höchstwerte 21 Grad in Boltenhagen bis 30 Grad in Hameln. Am Freitag unbeständig bei 22 bis 28 Grad. Und am Sonnabend gebietsweise Schauer und vereinzelt Gewitter bei 19 bis 24 Grad. Es ist 13.04 Uhr.
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7: Fat Dog, Cancel Me.

Nina Caroline Over Again. Hier ist NDR2, der Soundcheck Neue Musik. Wir haben ja für alles unsere Lieferanten, ne? Für Pizza und asiatisches Essen, für Supermarkteinkäufe gibt es auch Leute, die uns die vorbeibringen, für Postpakete sowieso. Und jetzt auch für traurige Lieder. Scott Quinn, den wir jetzt hören, der bezeichnet sich als genau das, Lieferant für traurige Lieder. Das schreibt er auf seiner Instagram-Seite. Wobei er das Versprechen schon mit dem Song bricht, den wir uns jetzt anhören. Der klingt nicht nur irgendwie beschwingt, sondern die Message lautet auch in etwa so. Jetzt oder nie, ganz oder gar nicht, wirf alles rein und tu es. Das ist aus meiner Sicht eher sowas wie Aufbruch. Scott Quinn jetzt bei NDR 2. All or Nothing.

aus einer anderen Zeit. Carry On von Jungle. NDR 2, trotzdem neue Musik. Und weil es so schön war, hören wir noch einen Song von Jungle. Die neue Version von Musik, die sie so gemacht haben. Some Days, Somewhere, jetzt bei uns.

Und wer Country mag, muss diesen Song lieben. Phone Keys Wallet. NDR2 Soundcheck, neue Musik. Wilson Laney singt hier über die drei Gegenstände, ohne die sie das Haus nicht verlassen kann, die für sie lebenswichtig sind. Handy, Schlüssel, Portemonnaie, und genauso wichtig soll halt der Typ an ihrer Seite für sie sein. Und ich weiß, was ihr euch jetzt denkt. Also ihr denkt, niemals werde ich meiner Frau so wichtig sein wie ihr Handy. Ist wohl wahr. Leben ist hart. NDR2 Soundcheck, neue Musik. Jetzt mit neuem Song von Teddy Swims. Breakup in reverse.

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ist gerade ein tierischer Hit bei unseren Nachbarn in Belgien. Cameron Whitcomb mit Kingdom of Fear. NDR 2 Soundcheck, neue Musik. Hier geht's gleich ab 21 Uhr weiter mit NDR 2 Pop, die Abendshow. Ich habe kurz vorher noch für euch Evanescence, Freya Ridings und Mackenzie McKay. Ich bin Henrik Hanses und wünsche allseits einen guten Abend.

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1: Um 14 Uhr mit Astrid Fietz. An welchen Stellen können Bürger und Unternehmen in Deutschland noch von überflüssigen Regeln befreit werden? Darüber hat heute das Bundeskabinett beraten und weitere Maßnahmen zum Bürokratieabbau beschlossen. Aus Berlin Benjamin Großkopf.
2: Der zuständige Minister Carsten Wildberger sprach von einem guten Tag und von weitreichenden Maßnahmen, die das Leben der Menschen einfacher machten. 600 Millionen Euro im Jahr. Darauf sollen sich die Entlastungen für Wirtschaft und Bürger summieren. Der größte Anteil soll durch Digitalisierung im Gesundheitswesen entstehen. Beispielsweise durch elektronische Überweisungen, die künftig Kosten, Papier und Aufwand sparen. Das Paket beinhaltet eine Reihe weiterer Maßnahmen. So wird zum Beispiel die Umweltplakette für E-Autos abgeschafft. Nicht mehr alle elektrischen Anlagen und Geräte am Arbeitsplatz müssen regelmäßig überprüft werden. Vor allem viele Unternehmen beklagen immer wieder, dass für sie die überbordende Bürokratie die größte Herausforderung am Standort Deutschland ist.
1: Bundeskanzler Merz hat den Reformkurs seiner Regierung verteidigt und weitere Maßnahmen in Aussicht gestellt. Die Arbeit der schwarz-roten Koalition bezeichnete Merz in der Sommerpressekonferenz als erfolgreich.
3: Ich bin nie zufrieden mit dem, was wir erreicht haben, solange wir nicht deutlich besser dastehen, als wir im Augenblick dastehen. Aber ich muss sagen, die Koalition hat Tritt gefasst. Wir befinden uns auch persönlich, menschlich in einem sehr guten Verhältnis miteinander. Die einzelnen Ressorts arbeiten gut zusammen. Ich arbeite mit Lars Klingbeil und Bärbel Baas gut zusammen mit den Themen, die wir gemeinsam versuchen auf den Weg zu bringen. Und deswegen bin ich zuversichtlich, dass uns das im zweiten Halbjahr 2026 auch weiter gelingt. Wohlwissend, dass wir vor großen Aufgaben nach wie vor stehen. Wohlwissend, dass jederzeit über Nacht die Lage sich noch einmal vollständig verändern könnte und wir dann vor weiteren größeren Aufgaben stehen.
1: Bundeskanzler Merz in seiner Sommer-PK in Berlin. Das US-Militär hat eigenen Angaben zufolge eine weitere Welle von Luftangriffen im Iran gestartet. Es geht darum, die militärischen Fähigkeiten zu schwächen, mit denen iranische Truppen die Schifffahrt in der Straße von Hormuz vorgegangen seien, hieß es vom Regionalkommando. In der Nacht hatten die USA bei Attacken bereits 30 Zivilisten getötet. Experten haben erforscht, wie Jugendliche ihr digitales Umfeld erleben. In der sogenannten Studienreihe Jim ging es unter anderem darum, welche Rolle Social Media, KI und Online-Communities für ihr Wohlbefinden spielen. Anja Braun aus der ARD-Wissenschaftsredaktion erklärt, dass viele Jugendliche Social Media offenbar als emotionale Achterbahn sehen.
4: 72% sagen, dass sie dadurch von den Dingen abgelenkt werden, die sie eigentlich tun sollten. Und mehr als die Hälfte hat das Gefühl, dadurch Zeit für Erholung und andere Freizeitaktivitäten zu verlieren. 40% sagen sogar selbst, dass ihre Konzentrationsfähigkeit darunter leidet. Aber auf der anderen Seite sagen auch 82%, dass sie über Social Media viel Neues lernen und ihr Wissen erweitern können. Und etwa die Hälfte fühlt sich dort auch verstanden. Das zeigt, Jugendliche sehen Social Media nicht nur negativ, sondern eher so als Drahtseilakt zwischen Inspiration, aber eben auch Belastung.
1: Großbritannien will den Zugang zu sozialen Medien für ältere Jugendliche in der Nacht sperren. Wie die Regierung in London mitteilte, sollen 16- und 17-jährige Apps wie Instagram, YouTube oder TikTok zwischen Mitternacht und 6 Uhr morgens standardmäßig nicht erreichen können. Aus London Christoph Prössel.
5: Die Sache hat jedoch einen Haken. Jugendliche könnten diese Sperre in den Einstellungen ausschalten. Die Regierung will außerdem Funktionen begrenzen, die zu endlosem Weiternutzen animieren. Die Opposition und Elternvertreter kritisierten die Pläne als nutzlos. Die Vorschläge sind Teil eines ganzen Maßnahmenpaketes. Unter 16-Jährige sollen demnach ganz von zahlreichen Social-Media-Anwendungen ausgeschlossen werden.
1: Die Schleiffähre Missunde 3 sorgt weiter für Probleme. Laut dem zuständigen Landesbetrieb wurde der Betrieb aufgrund von Sicherheitsbedenken vorübergehend eingestellt. Demnach hatte sich beim Anlegen zuletzt mehrfach die Verbindung zwischen dem Schiff und dem Festland gelöst. Der Vorfall werde geprüft. Erst in der vergangenen Woche hatte die Schleiffähre wegen eines technischen Defekts pausiert. Ohne sie müssen Pendler einen langen Umweg um die Schleif fahren. Und das waren die Nachrichten. Das Wetter in Norddeutschland. Heiter, gebietsweise mehr Wolken und meist trocken, vereinzelt Schauer oder Gewitter. Höchstwerte 22 bis 30 Grad. Morgen teils heiter, teils Schauer, einzelne Gewitter. Höchstwerte 21 Grad in Wolkenhagen bis 30 Grad in Hameln. Am Freitag unbeständig bei 22 bis 28 Grad und am Sonnabend gebietsweise Schauer und vereinzelt Gewitter bei 19 bis 24 Grad. Es ist 14.05 Uhr.
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9: Die besten neuen Tracks in einer Show, aber jetzt 3 Stunden lang. Unter anderem vom Producer-Duo aus Amsterdam, Another. Die haben einen neuen Track released. Luciano und Jazik haben endlich verkündet, dass ein gemeinsames Album kommt. Und wir müssen nochmal in den Fiebertraum Ikimel im MoMA sprechen. Sie geht damit einfach in den USA viral. Gehen wir überall rein, aber jetzt hier bei Enjoy Play. Macht euch einen cuten Abend.

0: Eher so, ihr kriegt jetzt jedes Jahr gleich mehrere Sommerchecks.
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0: Es geht um Wiz the MC in Lüneburg, aufgewachsen, kannte vor 2 Jahren gefühlt niemand, oh Gott, aua. Dann kam aber Frühling 2025 und seitdem bei ihm wirklich einfach komplett Leben geändert. Show Me Love ist krass viral gegangen, seitdem wird er auch heftig gehypt, international vor allem. Im Interview mit dem Rolling Stone meinte er auch, dieser krasse Erfolg war schon irgendwie ein Zeichen dafür, dass sich die schwierigen Jahre davor doch irgendwie gelohnt haben.
2: Also für mich war es so, ist neben dem Song und dem so direkten Erfolg auch einfach so, ich weiß nicht, fast so wie so ein Zeichen vom Universum, dass so, weißt du, dieses Ackern, die Jahre, die Struggles, die ganzen Sachen haben sich gelohnt, ja. Weißt du, ich meine. Und es ist kein Endstandpunkt, sondern ich sehe es eher wie so ein neuer Chapter, ja. Neues Chapter, wo es so jetzt was anfängt und ich jetzt nochmal aus eigenem Willen, aus eigenem Mut eine Story schreiben kann, ja. Weißt du, ich meine?
0: Ja, checke. Es sei ihm wirklich gegönnt. Mittlerweile hat er krass einen Sound gefunden nach Show Me Love. Einige Banger gedroppt. Seit Freitag ist auch ein neuer Song draußen, heißt Falling Stars. Das Musikvideo dazu, sehr lässig, wie er da so tanzt und so durch die Sommerfelder läuft. In den Kommentaren schreibt eine Userin, du hast einfach den Sommer gesaved. Da wird jetzt mal reingefüllt, nochmal Enjoy Play with the MC mit

Marjan Bauser, wenn ich tanze, hier bei Enjoy Play am Dienstagabend. Also Ray ist nicht nur die heftigste Künstlerin überhaupt, hat by the way dieses Jahr absolut krasses Album gedroppt. Wenn sie dafür keinen Grammy nächstes Jahr bekommt, wirklich dann tschüss. Sie schreibt auch als Songwriterin für andere. Okay.

zum Beispiel für Jade, Ellie Goulding oder auch Ava Max. Und auch beim neuen Album vom australischen DJ Sonny Fodera hat sie ihre Creative Finger.

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0: 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Topic und Becky G. Sorry, Papi.
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0: Also erstmal so nicht. Und genau das ist das Problem. Das sind nämlich alles KI-Songs, also von einer künstlichen Intelligenz erstellt. Hört man einfach gar nicht raus. Herrlich. Deshalb gibt es von der Musikindustrie jetzt ein Konzept, wie wir Songs erkennen, die mit KI erstellt wurden.
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0: Sabine aus dem Enjoy-Team. Und da gibt es jetzt quasi so ein Siegel.
2: Genau, also es soll Symbole geben, die bei Streaming-Anbietern dann zu sehen sein sollen. So ein schwarzes Symbol mit einem großen Schriftzug mit AI. Das würde dann bedeuten, dass der ganze Song mit einer KI gemacht worden ist. Und so ein weißes Symbol mit einem kleinen AI soll dann für Songs verwendet werden, die lediglich AI-assisted sind, also wo jetzt in Teilen künstliche Intelligenz benutzt wurde. Ja. Und das soll halt eben Musikfans helfen, KI-Songs zu erkennen.
0: Aber wie soll denn der Streaming-Anbieter selber erkennen, ob da KI verwendet wurde? Das ist ja eigentlich die Frage.
2: Ja, gar nicht.
0: Okay, cool.
2: Ja, damit wären wir auch schon beim Haken an der ganzen Geschichte.
0: Ja.
2: Weil die Interpreten, die sollen freiwillig selbst angeben, ob sie eben KI benutzt haben oder nicht. Also da wird jetzt auf Ehrlichkeit gesetzt.
0: Ja, lol.
2: Gut, aber es ist jetzt auch noch gar nicht klar, ob und wann dieses vorgeschlagene Konzept wirklich umgesetzt werden soll.
0: Also ich bin richtig gespannt. Hoffentlich kommen da bald strengere Regeln bzw. eine gute Lösung, wie man KI-Songs von menschlich kreierten Songs unterscheiden kann. Danke dir, Sabine.
2: Hallo.

Ihr hört Enjoy Play, eure Show für neue Musik. Ich will nicht sagen, Afro House ist tot, aber Sommer 26 ist auf jeden Fall funkiger Disco House alive. Talk to You von Another komplett viral gegangen im Frühjahr. Es sind zwei Producer aus Amsterdam, haben sich vor allem so durch diesen Funk-Soul-Dance-Sound schon krassen Namen gemacht, vor allem so in den Niederlanden. 2017 eigenes Label gegründet und jetzt mit dem Track den kompletten Hype am Erleben. Jetzt haben sie einen neuen Song rausgehauen, heißt Silver Lines, anders als Talk to You. Of course, wäre auch langweilig. Aber der bangt nicht direkt so von Sekunde 1 rein, finde ich. Der braucht ein bisschen, aber dann wird gefühlt. Es wird gefühlt, ich hoffe, ihr fühlt's. Nochmal Enjoy Play, Another und Emily Warren mit Silver Lines.

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1: Um 15 Uhr mit Sönke Peters. Kanzler Merz setzt auf weitere gemeinsame Vorhaben der schwarz-roten Bundesregierung. Es sei viel erreicht worden, so Merz auf seiner Sommerpressekonferenz. Das sei aber noch lange nicht genug. Aus Berlin Dagmar Pepping.
2: Die Koalition habe Tritt gefasst, sagt der Kanzler. Er arbeite mit den beiden SPD-Vorsitzenden Klingbeil und Baas gut zusammen und sei zuversichtlich, dass man auch im zweiten Halbjahr eine gute Politik für Deutschland machen werde. Zwei Themen seien dabei besonders wichtig. Die Reform der Altersabsicherung und der Bürokratieabbau. Eine Reform der Pflegeversicherung ist für den Herbst geplant. Genau wie ein Gesetzentwurf für flexiblere Arbeitszeiten. Merz betont, bei allen Reformen gehe es der Regierung um die Wettbewerbsfähigkeit der deutschen Wirtschaft. Mit Blick auf die drei Landtagswahlen im September sagte der Kanzler und CDU-Vorsitzende, er sei zuversichtlich, dass Mehrheiten für die AfD verhindert werden können. Diesen Optimismus werde er bis zum Wahlabend beibehalten. Er werde alles tun, was in seiner Kraft stehe, um zu verhindern, dass diese Partei in Regierungsverantwortung komme, so Merz.
1: Die Bundesregierung hat weitere Maßnahmen zum Abbau der Bürokratie beschlossen. Sie sollten das Leben der Menschen einfacher machen und in der Summe eine Entlastung von 600 Millionen Euro bringen, sagte Digitalminister Wildberger nach einer Kabinettssitzung in Berlin. Er zog eine insgesamt positive Bilanz.
3: Nehmen wir mal den Führerschein. Der kostet heute über 3.000 Euro. Und Patrick Schnieder und das Verkehrsministerium haben hier wegweisende Veränderungen vorgenommen, damit der Führerschein wieder bezahlbarer wird. Sie können eine Theorieprüfung eben zum Beispiel auch online machen. Auch die Anzahl der Pflichtstunden wird angepasst, so wie man das auch im europäischen Ausland macht. Wir haben weitere Beschleunigungen im Infrastrukturbereich auf den Weg gebracht, zum Beispiel den schnelleren Netzausbau. Und wir haben auch viele Entlastungen für den Mittelstand beschlossen. Dazu zählt sicherlich auch das Beauftragtenwesen. Das war etwas, was uns viele Unternehmen herangetragen haben, was wir zurücknehmen und damit auch wieder das Leben einfacher machen. Verantwortung auch da übertragen und vertrauen, wo es hingehört.
1: Digitalminister Wildberger. Die Schufa speichert offenbar veraltete Daten von Millionen Verbraucherinnen und Verbrauchern. Nach Recherchen von NDR und Süddeutscher Zeitung geht es dabei um eine Art Schattendatenbank. Sie speichert sensible Informationen zu Krediten oder Privatinsolvenzen aus der Vergangenheit und verarbeitet sie weiter. Die Betroffenen erfahren davon nichts. Die Schufa nutzt die Daten demnach für Tests und gibt die Ergebnisse an Firmen weiter. Verbraucherschützer sehen Verstöße gegen gesetzliche Löschfristen und den Grundsatz der Datensparsamkeit. Die Schufa weist die Vorwürfe zurück. Der Anteil erneuerbarer Energien an der Strom- und Wärmeproduktion sowie im Verkehr in Deutschland ist im ersten Halbjahr des Jahres gegenüber dem Vorjahr kräftig gewachsen. Das meldet das Umweltbundesamt und beruft sich auf Daten, die im Auftrag des Bundeswirtschaftsministeriums erhoben werden. Aus der ARD-Klimaredaktion Dominik Bartoschek.
4: Beim in Deutschland genutzten Strom stammten von Januar bis Juni rund 57% aus erneuerbaren Quellen. Das sind 6% mehr als im Vorjahreszeitraum. Die Gründe? Mehr Wind sorgte für einen Aufschwung bei der Windkraft. Bei der Wärmeerzeugung stieg der Anteil der Erneuerbaren um 3%. Treiber waren hier neu installierte Wärmepumpen. Der Präsident des Umweltbundesamtes, Dirk Messner, sagte, er sei angesichts dieser Zahlen optimistisch gestimmt. Um die deutschen Klimaziele einzuhalten, müssten aber insbesondere die Wärme- und Verkehrswende deutlich beschleunigt werden.
1: Im Müritz-Nationalpark kämpfen die Einsatzkräfte weiter gegen den Waldbrand. Weil sich das Feuer ausgedehnt hat, mussten sich die etwa 100 Bewohner von Granzin erneut in Sicherheit bringen und dürfen vorerst auch nicht zurückkehren. Aus Schwerin René Steuder.
5: Der Brand hat inzwischen rund 150 Hektar erfasst, Tendenz steigend, die Flammen fressen sich immer weiter durch Waldflächen. Besonders gefährlich im betroffenen Gebiet liegt noch alte Munition. Das erschwert die Löscharbeiten erheblich und macht den Einsatz für die Feuerwehr riskant. Bis zu 300 Einsatzkräfte kämpfen derzeit gegen die Flammen. Um eine weitere Ausbreitung zu verhindern, werden bundesweit zusätzliche sogenannte Kreisregner angefordert. Das sind großflächige Bewässerungsanlagen, die wie ein Schutzschild gegen das Feuer wirken sollen.
1: Das waren die Nachrichten. Das Wetter: überwiegend trocken, vereinzelt Schauer oder Gewitter. Höchstwerte 22 bis 30 Grad. Nachts meist trocken, im Osten teilweise Schauer und einzelne Gewitter. Tiefstwerte 19 bis 13 Grad. Morgen teils heiter, teils Schauer und einzelne Gewitter. Höchstwerte 21 Grad in Boltenhagen und bis 30 Grad in Hameln. Es ist 15.05 Uhr.
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9: Frankreich steht im Halbfinale der WM26, muss heute Abend gegen Spanien ran. Und ich war letzte Woche in Marseille im Urlaub in Frankreich und dann laufen wir da abends rum und dann spielt Frankreich gegen Marokko. Überall Public Viewing und jede Bar war einfach anders zeitversetzt. Es war wirklich wie so ein Feuerwerk, was von links nach rechts hochging. Das war sehr, sehr lustig. Muss man dabei gewesen sein. Das Spiel seht ihr heute übrigens 21 Uhr im ZDF und das sind Shakira und Burna Boy. Macht's euch muckelig.

zwei der gehyptesten Rapper in Deutschland. Luciano und Jazeeka haben super viele Tracks schon zusammen gemacht. So viele, dass man schon so dachte, okay, kommt vielleicht jetzt bald Album. Und ja, es kommt. Es kommt ein Collabo-Album von den beiden. Es wird Starboys heißen. Es kommt am 11. September. Die beiden versprechen, den Soundtrack für den Sommer zu liefern. Ich lieb's auch einfach, wie bescheiden die sind. Thug Life haben sie vor gut 3 Wochen schon gedroppt und Freitag direkt wieder einen neuen Song released. Die so, das muss alles schneller. Kriegt ihr jetzt noch bei Enjoy Play, Luciano und Jazeeka mit Gimme Love.

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2: 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Ja.

0: Also wie sie einfach selber lachen muss, ne? I love it. Ihr und Enjoy Play, eure Show von der Musik. Also mittlerweile würde ich schon glauben, das haben alle gesehen, ne? Den Auftritt letzte Woche von Rapperin Ikki Mel beim Morgenmagazin im ZDF. Vor allem so die Blicke aus dem Publikum. Oh mein Gott, so iconic. Social Media komplett voll mit Snippets von dieser Performance. In Deutschland ist sie gefühlt so innerhalb von ein paar Tagen viral gegangen, letzte Woche. Weil auch einfach, muss man sagen, anders Fiebertraum, ne? Und jetzt ist dieses Meme aus MoMA auch in den USA gelandet. Rapperin Doechii kennt ihr von diesem Song hier. Die hat einfach das Video gerepostet und jetzt fordern sogar einige Amis einen Auftritt von Ikki Mel in den USA, kommentieren, komm zu uns, wir schätzen dich wert. Also wirklich, Ikki Mel im MoMA stand sowieso schon nicht auf unserer Bingo-Karte für 2026, aber Ikki Mel im MoMA, viral gehend in den USA, andere Galaxie.
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1: Ihr hört jetzt einen Beitrag von Ann-Kathrin Brenke für die Evangelische Kirche.
2: Lebt mit allen Menschen in Frieden, soweit das möglich ist und es an euch liegt. An diesen Satz aus der Bibel habe ich gestern gedacht, als die Klimaanlage im Auto nicht mehr ging. In der Sonne geparkt war das Auto so richtig schön aufgeheizt. Meine Konzentration hat schnell nachgelassen und plötzlich haben mich alle anderen Autofahrer ordentlich genervt. Meine Bereitschaft, friedlich und gut gelaunt durch die Rush-Hour zu kommen, war recht schnell verflogen. Das ist kein Wunder. Hitze ist Stress, für den Körper und auch für die Psyche. Wir sind viel schneller gereizt als sonst. Das zeigen Studien. Die Aggression steigt an und mit ihr tatsächlich auch Gewalttaten. So weit ist es bei meiner Autofahrt zum Glück nicht gekommen, aber ich habe gemerkt, wie schnell die Stimmung kippt. Lieber mal ranfahren, auslüften, was trinken und das Stresslevel runterkühlen. Auf die 5 Minuten kommt's echt nicht an. Lieber erst recht an warmen Tagen einen kühlen Kopf bewahren und nachsichtig sein mit anderen, die schwitzen auch. Soweit ihr es in der Hand habt, lebt mit allen Menschen in Frieden. Oder wie es in der Bibel weiter heißt, lass dich nicht vom Bösen überwinden, sondern überwinde das Böse mit Gutem, damit alle den Sommer genießen können.
1: Das war ein Beitrag von Ann-Kathrin Brenke für die Evangelische Kirche.
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1: 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Eins verloren bei Paul van Dyk und Vespa. 98 Love Parade und Action. 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

Ihr und Enjoy Play, eure Show für neue Musik. Sie nennt sich Stella Lefty und sie selbst beschreibt ihren Sound als Pop mit so einem Hauch Country drin. In den USA ist sie auf jeden Fall gerade eine der upcoming Newcomerinnen. Hat auf Social Media krasse Fanbase, allein bei Spotify über 14 Millionen monatliche Listeners. Bei uns ist sie noch nicht so krass bekannt, es könnte sich aber jetzt so langsam ändern. Hat ihre EP jetzt nochmal in einer Extended Version released und davon bekommt ihr jetzt den Track, der sehr, sehr doll viral gegangen ist bei ihr die letzten Monate, mit Abstand ihr erfolgreichster. Neu bei Enjoy Play, das

Olivia Dean. 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
1: Um 16 Uhr mit Sönke Peters. Kanzler Merz setzt auf weitere gemeinsame Vorhaben der schwarz-roten Bundesregierung. Es sei viel erreicht worden, so Merz auf seiner Sommerpressekonferenz. Das sei aber noch lange nicht genug. Aus Berlin, Dagmar Pepping.
2: Die Koalition habe Tritt gefasst, sagt der Kanzler. Er arbeite mit den beiden SPD-Vorsitzenden Klingbeil und Baas gut zusammen und sei zuversichtlich, dass man auch im zweiten Halbjahr eine gute Politik für Deutschland machen werde. Zwei Themen seien dabei besonders wichtig. Die Reform der Altersabsicherung und der Bürokratieabbau. Eine Reform der Pflegeversicherung ist für den Herbst geplant. Genau wie ein Gesetzentwurf für flexiblere Arbeitszeiten. Merz betont, bei allen Reformen gehe es der Regierung um die Wettbewerbsfähigkeit der deutschen Wirtschaft. Mit Blick auf die drei Landtagswahlen im September sagte der Kanzler und CDU-Vorsitzende, er sei zuversichtlich, dass Mehrheiten für die AfD verhindert werden können. Diesen Optimismus werde er bis zum Wahlabend beibehalten. Er werde alles tun, was in seiner Kraft stehe, um zu verhindern, dass diese Partei in Regierungsverantwortung komme, so Merz.
1: Die Bundesregierung hat weitere Maßnahmen zum Abbau der Bürokratie beschlossen. Sie sollten das Leben der Menschen einfacher machen und in der Summe eine Entlastung von 600 Millionen Euro bringen, sagte Digitalminister Wildberger nach einer Kabinettssitzung in Berlin. Er zog eine insgesamt positive Bilanz.
3: Nehmen wir mal den Führerschein. Der kostet heute über 3.000 Euro. Und Patrick Schnieder und das Verkehrsministerium haben hier wegweisende Veränderungen vorgenommen, damit der Führerschein wieder bezahlbarer wird. Sie können eine Theorieprüfung eben zum Beispiel auch online machen. Auch die Anzahl der Pflichtstunden wird angepasst, so wie man das auch im europäischen Ausland macht. Wir haben weitere Beschleunigungen im Infrastrukturbereich auf den Weg gebracht, zum Beispiel den schnelleren Netzausbau. Und wir haben auch viele Entlastungen für den Mittelstand beschlossen. Dazu zählt sicherlich auch das Beauftragtenwesen. Das war etwas, was uns viele Unternehmen herangetragen haben, was wir zurücknehmen und damit auch wieder das Leben einfacher machen. Verantwortung auch da übertragen und Vertrauen, wo es hingehört.
1: Digitalminister Wildberger. Die Schufa speichert offenbar veraltete Daten von Millionen Verbraucherinnen und Verbrauchern. Nach Recherchen von NDR und Süddeutscher Zeitung geht es dabei um eine Art Schattendatenbank. Sie speichert sensible Informationen zu Krediten oder Privatinsolvenzen aus der Vergangenheit und verarbeitet sie weiter. Die Betroffenen erfahren nichts davon. Die Schufa nutzt die Daten demnach für Tests und gibt die Ergebnisse an Firmen weiter. Verbraucherschützer sehen Verstöße gegen gesetzliche Löschfristen und den Grundsatz der Datensparsamkeit. Die Schufa weist die Vorwürfe zurück. Der Anteil erneuerbarer Energien an der Strom- und Wärmeproduktion sowie im Verkehr in Deutschland ist im ersten Halbjahr des Jahres gegenüber dem Vorjahr kräftig gewachsen. Das meldet das Bundesumweltamt und beruft sich auf Daten, die im Auftrag des Bundeswirtschaftsministeriums erhoben werden. Aus der ARD-Klimaredaktion Dominik Bartuschek.
4: Beim in Deutschland genutzten Strom stammten von Januar bis Juni rund 57% aus erneuerbaren Quellen. Das sind 6% mehr als im Vorjahreszeitraum. Die Gründe? Mehr Wind sorgte für einen Aufschwung bei der Windkraft. Bei der Wärmeerzeugung stieg der Anteil der Erneuerbaren um 3%. Treiber waren hier neu installierte Wärmepumpen. Der Präsident des Umweltbundesamtes, Dirk Messner, sagte, er sei angesichts dieser Zahlen optimistisch gestimmt. Um die deutschen Klimaziele einzuhalten, müssten aber insbesondere die Wärme- und Verkehrswende deutlich beschleunigt werden.
1: Im Müritz-Nationalpark kämpfen die Einsatzkräfte weiter gegen den Waldbrand. Weil sich das Feuer ausgedehnt hat, mussten sich die etwa 100 Bewohner von Granzin erneut in Sicherheit bringen und dürfen vorerst auch nicht zurückkehren. Aus Schwerin René Steuler.
5: Der Brand hat inzwischen rund 150 Hektar erfasst, Tendenz steigend, die Flammen fressen sich immer weiter durch Waldflächen. Besonders gefährlich im betroffenen Gebiet liegt noch alte Munition. Das erschwert die Löscharbeiten erheblich und macht den Einsatz für die Feuerwehr riskant. Bis zu 300 Einsatzkräfte kämpfen derzeit gegen die Flammen. Um eine weitere Ausbreitung zu verhindern, werden bundesweit zusätzliche sogenannte Kreisregner angefordert. Das sind großflächige Bewässerungsanlagen, die wie ein Schutzschild gegen das Feuer wirken sollen.
1: Das waren die Nachrichten. Das Wetter in Norddeutschland überwiegend trocken. Vereinzelt gibt es Schauer oder Gewitter. Höchstwerte 22 bis 30 Grad. Nachts meist trocken. Im Osten teilweise Schauer und einzelne Gewitter. Tiefstwerte 19 bis 13 Grad. Und morgen wird es teils heiter, teils gibt es Schauer und einzelne Gewitter. Höchstwerte 21 Grad in Boltenhagen und bis 30 Grad in Hameln. Es ist 16.05 Uhr.
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9: Also Leonie, wirklich meine Schwester im Geiste. Vor ein paar Tagen hat sie bei Instagram ein Reel gepostet, wo sie nochmal drauf eingeht, wie Leute einfach so abbranden, wenn sie sagt, sie steht um 11.30 Uhr auf. Wo ist das Problem? Ich meine, sie ist ja auch auf Tour, super lange wach. Lass die Frau doch schlafen. Aber sie hat selbst Ansage gemacht.
10: Selbst wenn ich um 8 Uhr abends ins Bett gehen würde, ich glaube, ich würde trotzdem bis um 12 schlafen. Weil einfach Schlaf das Geilste ist, was es gibt. Wenn man schlafen kann, Leute, schlaft. Für mich schlaf. Beste Medizin, geht mir schlecht. Ich schlaf, ist mir langweilig. Ich schlaf. Habe ich 10 Minuten Zeit zwischen irgendwie einem stressigen Tag? Ich lege mich irgendwo hin und schlaf.
9: Rede, wirklich. Leonie bekommt ihr gleich nach Feiern. Und das sind Naked mit Looking for Something. Macht's euch muckelig.

Also wenn jemand Hotte Dance Tracks released, dann diese Frau. Ihr hört Enjoy Play und mit Ego hat sie letztes Jahr schon einen guten Banger rausgehauen. Es geht um Singer-Songwriterin Baby Close, auch DJ und Produzentin. Und das Jahr davor ist sie auch schon viral gegangen. Zusammen mit Bless, mit dem Song Kisses und ihr neuer Track, was soll ich sagen, knallt schon wieder gut rein. Den auf dem Fahrrad so schön ballern auf dem Weg ins Freibad, es erquickt auf einem anderen Level. Ich hoffe, ihr seid jetzt davon auch sehr erquickt. Neuer Enjoy Play, Baby Close mit Temptations.

Arlo Parks, Two Sided, hier bei Enjoy Play. Er nennt sich Joshua Pepe, kommt aus Wien und sitzt gefühlt 24/7 in seinem Homestudio, um solche Banger zu produzieren.

ist mit diesem Track Engelsblick im Frühjahr gut viral gegangen, wo schon so einige dachten, ah, okay, vielleicht wird das der Track für den Sommer. Einen kleinen Hype hatte er damit. Es wird auf jeden Fall Zeit, dass er so ein bisschen mehr Aufmerksamkeit bekommt. Und jetzt hat er einen neuen Track veröffentlicht. Auch wieder sehr cute produziert, neu bei Enjoy Play.

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0: Lisa Soleil Bleu hier bei Enjoy Play.
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1: With the MC dürfen wir nie vergessen. In Lüneburg aufgewachsen, kannte vor 2 Jahren gefühlt niemand. Dann kam das Jahr 2025, genauer gesagt so Frühjahr. Und seitdem hat sich sein Leben komplett verändert. Weil er mit diesem Song Show Me Love komplett viral gegangen ist, international heftigen Hype gehabt. Und im Interview mit dem Rolling Stone meinte er letztes Jahr, als dieser Hype so krass doll da war, dass das schon so ein Zeichen dafür einfach war, dass sich so die schwierigen Jahre davor irgendwie doch gelohnt haben.
2: Also für mich war es so, ist neben dem Song und dem so direkten Erfolg auch einfach so, ich weiß nicht, fast so wie so ein Zeichen vom Universum, dass so, weißt du, dieses Ackern, die Jahre, die Struggles, die ganzen Sachen haben sich gelohnt, ja. Weißt du, ich meine. Und es ist kein Endstandpunkt, sondern ich sehe es eher wie so ein neuer Chapter, ja. Neues Chapter, wo es so jetzt was anfängt und ich jetzt nochmal aus eigenem Willen, aus eigenem Mut eine Story schreiben kann, ja. Weißt du, ich meine?
1: Und er hat auf jeden Fall diese Story geschrieben, immer wieder ein paar Banger noch released nach diesem krassen Hit und seit Freitag ist schon wieder ein neuer Song draußen, heißt Falling Stars. Das Musikvideo dazu ist auch wirklich sehr lässig geworden. In den Kommentaren schreibt eine Userin, du hast auf jeden Fall den Sommer gesaved. Und da wird jetzt mal reingefüllt, ne? Bei Enjoy Play bekommt ihr jetzt das With the MC mit Fallen Stars.

Rin und Reezy mit Wach hier bei Enjoy Play. Ich bin Insa und jetzt raus. Wir hören uns morgen Abend wieder, wenn ihr Bock habt auf neue Tracks, ab 18 Uhr hier bei Enjoy Play. Und Olivia Rodrigo, die jetzt endlich ihr neues Album rausgehauen hat, bekommt ihr jetzt mit Stupid Song. Macht euch noch einen cuten Abend. Bye, bye.

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1: Um 17 Uhr mit Sönke Peters. Kanzler Merz setzt auf weitere gemeinsame Vorhaben der schwarz-roten Bundesregierung. Es sei viel erreicht worden, so Merz auf seiner Sommerpressekonferenz. Das sei aber noch lange nicht genug. Aus Berlin, Dagmar Pepping.
2: Die Koalition habe Tritt gefasst, sagt der Kanzler. Er arbeite mit den beiden SPD-Vorsitzenden Klingbeil und Baas gut zusammen und sei zuversichtlich, dass man auch im zweiten Halbjahr eine gute Politik für Deutschland machen werde. Zwei Themen seien dabei besonders wichtig. Die Reform der Altersabsicherung und der Bürokratieabbau. Eine Reform der Pflegeversicherung ist für den Herbst geplant. Genau wie ein Gesetzentwurf für flexiblere Arbeitszeiten. Merz betont, bei allen Reformen gehe es der Regierung um die Wettbewerbsfähigkeit der deutschen Wirtschaft. Mit Blick auf die drei Landtagswahlen im September sagte der Kanzler und CDU-Vorsitzende, er sei zuversichtlich, dass Mehrheiten für die AfD verhindert werden können. Diesen Optimismus werde er bis zum Wahlabend beibehalten. Er werde alles tun, was in seiner Kraft stehe, um zu verhindern, dass diese Partei in Regierungsverantwortung komme, so Merz.
1: Die Bundesregierung hat weitere Maßnahmen zum Abbau der Bürokratie beschlossen. Sie sollten das Leben der Menschen einfacher machen und in der Summe eine Entlastung von 600 Millionen Euro bringen, sagte Digitalminister Wildberger nach einer Kabinettssitzung in Berlin. Er zog eine insgesamt positive Bilanz.
3: Nehmen wir mal den Führerschein. Der kostet heute über 3.000 Euro. Und Patrick Schnieder und das Verkehrsministerium haben hier wegweisende Veränderungen vorgenommen, damit der Führerschein wieder bezahlbarer wird. Sie können eine Theorieprüfung eben zum Beispiel auch online machen. Auch die Anzahl der Pflichtstunden wird angepasst, so wie man das auch im europäischen Ausland macht. Wir haben weitere Beschleunigungen im Infrastrukturbereich auf den Weg gebracht, zum Beispiel den schnelleren Netzausbau. Und wir haben auch viele Entlastungen für den Mittelstand beschlossen. Dazu zählt sicherlich auch das Beauftragtenwesen. Das war etwas, was uns viele Unternehmen herangetragen haben, was wir zurücknehmen und damit auch wieder das Leben einfacher machen. Verantwortung auch da übertragen und Vertrauen, wo es hingehört.
1: Digitalminister Wildberger. Die Feuer im Müritz-Nationalpark breiten sich weiter aus. Am Nachmittag gab der Landkreis die Fläche mit mehr als 160 Hektar an, die brennen oder gebrannt haben. 330 Einsatzkräfte seien vor Ort. Die am Dienstagabend angeordnete Evakuierung des Ortes Granzin bleibe bestehen. Zudem bat der Kreis Landwirte, dabei zu helfen, Einsatzkräfte zu entlasten. Sie sollten etwa beim Ernten Eggen und Wassertanks bereithalten, um entsprechende entstehende Brände zügig selbst bekämpfen zu können. In den vergangenen Tagen hat es wiederholt auf Feldern im Norden gebrannt. Der oberste Gerichtshof in Israel hat ein Gesetz, das ultraorthodoxe Juden vor dem Militärdienst schützen sollte, wieder gekippt. Die Regelung war wenige Stunden zuvor von der Knesset verabschiedet worden. Aus Tel Aviv, Julio Segador.
4: Das Gesetz verstoße eklatant gegen den Gleichheitsgrundsatz, weil es nur für streng religiöse Juden gelte. Und es sei diskriminierend, da die Armee mitten im Dauerkonflikt unter massivem Personalmangel leide. Premier Netanjahus Koalition kommt durch den Stopp des Gesetzes in eine schwierige Lage. Weil im Oktober Neuwahlen anstehen, wächst der Druck auf sein rechtsnationales Regierungsbündnis. Auf den Straßen drohen nun neue, heftige Proteste zwischen säkularen Israelis und der ultraorthodoxen Gemeinschaft.
1: Die Schufa speichert offenbar veraltete Daten von Millionen Verbraucherinnen und Verbrauchern. Nach Recherchen von NDR und Süddeutscher Zeitung geht es dabei um eine Art Schattendatenbank. Sie speichert sensible Informationen zu Krediten oder Privatinsolvenzen aus der Vergangenheit und verarbeitet sie weiter. Die Betroffenen erfahren davon nichts. Die Schufa nutzt die Daten demnach für Tests und gibt die Ergebnisse an Firmen weiter. Verbraucherschützer sehen Verstöße gegen gesetzliche Löschfristen und den Grundsatz der Datensparsamkeit. Die Schufa weist die Vorwürfe zurück. In Niedersachsen versuchen Betrüger zurzeit mit gefälschten Mails an sensible Daten zu kommen. Das Finanzministerium in Hannover warnt vor sogenannten Phishing-Mails im Namen des Finanzamts zu angeblichen Steuerprüfungen. Darin fordern die Betrüger die Betroffenen auf, etwa Passwörter einzugeben oder einen Geldbetrag zu zahlen. Das waren die Nachrichten. Das Wetter Im Süden einzelne Schauer, sonst heiter, 21 bis 28 Grad. Nachts teils klar, teils Schauer, einzelne Gewitter, Tiefstwerte 18 bis 11 Grad. Morgen zeitweise heiter, Schauer und Gewitter, später Starkregen und Hagel, Höchstwerte 22 bis 30 Grad. Es ist 17.05 Uhr.
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1: Um 18 Uhr mit Emilie Seidel. Bundeskanzler Merz hat kurz vor der Sommerpause eine positive Bilanz der Regierungsarbeit gezogen. Die schwarz-rote Koalition habe wichtige Reformen angestoßen, sagte Merz auf einer Pressekonferenz in Berlin. Man wolle auch im zweiten Halbjahr gute Politik für Deutschland machen. Was auf der Pressekonferenz noch eine Rolle gespielt hat, sagt uns unsere Berlin-Korrespondentin Katharina Seiler.
2: Ein anderes Thema, zu dem der Kanzler viel gefragt worden ist, das waren die Landtagswahlen in Ostdeutschland und die Wahlchancen der AfD. Und es kam raus, Merz gibt diese Wahl noch nicht verloren, glaubt daran, einen Wahlerfolg der AfD noch verhindern zu können. Und er wird sowohl noch mal nach Sachsen-Anhalt als auch nach Mecklenburg-Vorpommern reisen, um für die Regierungspolitik und natürlich für die CDU zu werben. Außerdem bekräftigte Merz, dass die CDU nicht mit der AfD zusammenarbeiten werde. Fragen nach einer Kooperation mit den Linken umschiffte er nach dem Motto, noch sind die Wahlen ja nicht entschieden.
1: Die Union verteidigt die geplanten Kürzungen beim Unterhaltsvorschuss gegen Kritik. Kanzler Merz und Familienministerin Prien verwiesen auf stark gestiegene Kosten und die Finanznot vieler Kommunen. Aus Berlin Dietrich Karl-Meurer.
3: Die Bundesregierung wolle die Situation der Betroffenen verbessern. Das gehe aber nicht, wenn alles weiterlaufe wie bisher. Zudem müsse sie Rücksicht auf die schwierige Finanzlage vieler Städte und Gemeinden nehmen. Familienministerin Karin Prien kündigt im Interview mit dem ARD-Hauptstadtstudio an, ihren Gesetzentwurf noch im Juli in die Regierungsabstimmung zu geben. Nach ihren Plänen soll der Unterhaltsvorschuss nur noch bis zum 16. statt bis zum 18. Geburtstag gezahlt werden. Die Kritik an den Plänen bleibt deutlich. SPD-Generalsekretär Tim Klüssendorf fordert die Ministerin auf, den Vorschlag zurückzunehmen. Der Hauptgeschäftsführer des Paritätischen Gesamtverbandes, Joachim Rock, warnt vor Einkommensverlusten für mehr als 100.000 Unterhaltsberechtigte.
1: Die Feuer im Müritz-Nationalpark breiten sich weiter aus. Am Nachmittag gab der Landkreis die Fläche mit mehr als 160 Hektar an, die brennen oder gebrannt haben. 330 Einsatzkräfte seien vor Ort. Die am Dienstagabend angeordnete Evakuierung des Ortes Granzin bleibe bestehen. Zudem bat der Kreis Landwirte dabei zu helfen, Einsatzkräfte zu entlasten. Sie sollten etwa beim Ernten Eggen und Wassertanks bereithalten, um entstehende Brände zügig selbst bekämpfen zu können. In den vergangenen Tagen hatte es wiederholt auf Feldern im Norden gebrannt. Der Schweriner Umweltminister Backhaus will morgen in die betroffene Region fahren. Der oberste Gerichtshof in Israel hat ein Gesetz, das ultraorthodoxe Juden vor dem Militärdienst schützen sollte, wieder gekippt. Die Regelung war wenige Stunden zuvor von der Knesset verabschiedet worden. Aus Tel Aviv, Julio Segador.
4: Das Gesetz verstoße eklatant gegen den Gleichheitsgrundsatz, weil es nur für streng religiöse Juden gelte und es sei diskriminierend, da die Armee mitten im Dauerkonflikt unter massivem Personalmangel leide. Premier Netanjahus Koalition kommt durch den Stopp des Gesetzes in eine schwierige Lage. Weil im Oktober Neuwahlen anstehen, wächst der Druck auf sein rechtsnationales Regierungsbündnis. Auf den Straßen drohen nun neue, heftige Proteste zwischen säkularen Israelis und der ultraorthodoxen Gemeinschaft.
1: Radio hören ist bei den Menschen in Norddeutschland unverändert beliebt. Täglich schalten fast 75% der über 14-Jährigen das Radio ein. Das ist das Ergebnis der neuesten Media-Analyse, die die Reichweiten aller Radioprogramme misst. Aus Hamburg, Kersten Mügge.
5: Die Programme des Norddeutschen Rundfunks sind unverändert gefragt. Täglich nutzen sie der Erhebung zufolge mehr als 6 Millionen Menschen bundesweit. Besonders erfolgreich sind die NDR-Regionalprogramme. In Mecklenburg-Vorpommern verzeichnet NDR 1 Radio MV hohe Zugewinne. Mit täglich 420.000 Hörerinnen und Hörern ist das Programm jetzt nicht nur der reichweitenstärkste Sender im Land, sondern auch eines der erfolgreichsten Regionalprogramme bundesweit. Für NDR-Programmdirektorin Ilka Steinhausen belegen die Werte ein großes Bedürfnis nach zuverlässiger und sorgfältig recherchierter Berichterstattung aus der Region. Die Reichweiten von NDR 2 und Enjoy bleiben gegenüber der vorherigen Media-Analyse stabil. NDR Info erreicht täglich fast 590.000 Menschen in Norddeutschland. Bundesweit sind es fast 650.000 Hörerinnen und Hörer.
1: Das waren die Nachrichten. Das Wetter in Norddeutschland. Nachts teils klar, teils Schauer und einzelne Gewitter, Tiefstwerte 18 bis 11 Grad. Morgen zeitweise heiter, Schauer und Gewitter, später Starkregen und Hagel, Höchstwerte 22 bis 30 Grad. Und Freitag zum Teil kräftige Schauer und Gewitter 22 bis 29 Grad und am Sonnabend dann Temperaturen zwischen 18 bis maximal 23 Grad. Es ist 18.05 Uhr.
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1: Um 19 Uhr mit Emily Seidel. Bundeskanzler Merz hat kurz vor der Sommerpause eine positive Bilanz der Regierungsarbeit gezogen. Die schwarz-rote Koalition habe wichtige Reformen angestoßen, sagte Merz auf einer Pressekonferenz in Berlin. Man wolle auch im zweiten Halbjahr gute Politik für Deutschland machen. Was auf der Pressekonferenz noch eine Rolle gespielt hat, sagt uns unsere Berlin-Korrespondentin Katharina Seiler.
2: Ein anderes Thema, zu dem der Kanzler viel gefragt worden ist, das waren die Landtagswahlen in Ostdeutschland und die Wahlchancen der AfD. Und es kam raus, Merz gibt diese Wahl noch nicht verloren, glaubt daran, einen Wahlerfolg der AfD noch verhindern zu können. Und er wird sowohl noch mal nach Sachsen-Anhalt als auch nach Mecklenburg-Vorpommern reisen, um für die Regierungspolitik und natürlich für die CDU zu werben. Außerdem bekräftigte Merz, dass die CDU nicht mit der AfD zusammenarbeiten werde. Fragen nach einer Kooperation mit den Linken umschiffte er nach dem Motto, noch sind die Wahlen ja nicht entschieden.
1: Digitalminister Wildberger hat angekündigt, den Bürokratieabbau in Deutschland weiter voranzutreiben. Man werde künftig nur das wirklich Notwendige regulieren, so der CDU-Politiker. Das Bundeskabinett hatte zuvor grünes Licht für weitere entsprechende Maßnahmen gegeben. Sie sollen Bürger und Wirtschaft um 600 Millionen Euro entlasten. Geplant ist unter anderem ein Gesetz, das einen Abbau der Berichtspflicht von Unternehmen an Behörden vorsieht. Die Feuer im Müritz-Nationalpark breiten sich weiter aus. Mehr als 160 Hektar brennen oder haben gebrannt, so offizielle Angaben des Landkreises. Mehr als 300 Einsatzkräfte seien vor Ort. Die gestern angeordnete Evakuierung des Ortes Granzin bleibe bestehen. Zudem bat der Kreis, Landwirte mitzuhelfen. Sie sollen etwa beim Ernten Eggen und Wassertanks bereithalten, um entstehende Brände zügig selbst bekämpfen zu können. Die Schufa hat bestätigt, dass sie veraltete Daten von Millionen Verbrauchern dauerhaft speichert. Das hatten Recherchen von NDR und Süddeutscher Zeitung ergeben. Zu den Reaktionen Peter Hornung aus Hamburg.
3: Das Unternehmen sieht sich weiter im Recht mit dem, was es tut. Daten- und Verbraucherschützer aber, die widersprechen. Die Nichtregierungsorganisationen Algorithm Watch und Campaign zum Beispiel, die haben bereits eine Online-Petition gestartet und die fordern, die Schufa müsse diese bisher geheime Schattendatenbank löschen. Intensiv diskutiert wird auch in sozialen Netzwerken wie Instagram und TikTok. Da sind viele Menschen entsetzt. Sie kritisieren die Schufa und auch sie wollen, dass die Daten gelöscht werden.
1: Das waren die Nachrichten. Das Wetter in Norddeutschland. Nachts teils klar, teils Schauer und einzelne Gewitter, Tiefstwerte 18 bis 11 Grad. Morgen zeitweise heiter, Schauer und Gewitter, später Starkregen und Hagel, Höchstwerte 22 bis 30 Grad. Am Freitag zum Teil kräftige Schauer und Gewitter, 22 bis 29 Grad, es ist 19.03 Uhr.
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1: Um 20 Uhr mit Emily Seidel. Bundeskanzler Merz hat kurz vor der Sommerpause eine positive Bilanz der Regierungsarbeit gezogen. Die schwarz-rote Koalition habe wichtige Reformen angestoßen, sagte Merz auf einer Pressekonferenz in Berlin. Man wolle auch im zweiten Halbjahr gute Politik für Deutschland machen. Was auf der Pressekonferenz noch eine Rolle gespielt hat, sagt uns unsere Berlin-Korrespondentin Katharina Seiler.
2: Ein anderes Thema, zu dem der Kanzler viel gefragt worden ist, das waren die Landtagswahlen in Ostdeutschland und die Wahlchancen der AfD. Und es kam raus, Merz gibt diese Wahl noch nicht verloren, glaubt daran, einen Wahlerfolg der AfD noch verhindern zu können. Und er wird sowohl noch mal nach Sachsen-Anhalt als auch nach Mecklenburg-Vorpommern reisen, um für die Regierungspolitik und natürlich für die CDU zu werben. Außerdem bekräftigte Merz, dass die CDU nicht mit der AfD zusammenarbeiten werde. Fragen nach einer Kooperation mit den Linken umschiffte er nach dem Motto, noch sind die Wahlen ja nicht entschieden.
1: Digitalminister Wildberger hat angekündigt, den Bürokratieabbau in Deutschland weiter voranzutreiben. Man werde künftig nur das wirklich Notwendige regulieren, so der CDU-Politiker. Das Bundeskabinett hatte zuvor grünes Licht für weitere entsprechende Maßnahmen gegeben. Sie sollen Bürger und Wirtschaft um 600 Millionen Euro entlasten. Geplant ist unter anderem ein Gesetz, das einen Abbau der Berichtspflicht von Unternehmen an Behörden vorsieht. Die Feuer im Müritz-Nationalpark breiten sich weiter aus. Mehr als 160 Hektar brennen oder haben gebrannt, so offizielle Angaben des Landkreises. Mehr als 300 Einsatzkräfte seien vor Ort. Die gestern angeordnete Evakuierung des Ortes Granzin bleibe bestehen. Zudem baten, sie sollen etwa beim Ernten Eggen und Wassertanks bereithalten, um entstehende Brände zügig selbst bekämpfen zu können. Die Schufa hat bestätigt, dass sie veraltete Daten von Millionen Verbrauchern dauerhaft speichert. Das hatten Recherchen von NDR und Süddeutscher Zeitung ergeben. Zu den Reaktionen Peter Hornung aus Hamburg.
3: Das Unternehmen sieht sich weiter im Recht mit dem, was es tut. Daten- und Verbraucherschützer aber, die widersprechen. Die Nichtregierungsorganisationen Algorithm Watch und Campact zum Beispiel, die haben bereits eine Online-Petition gestartet und die fordern, die Schufa müsse diese bisher geheime Schattendatenbank löschen. Intensiv diskutiert wird auch in sozialen Netzwerken wie Instagram und TikTok. Da sind viele Menschen entsetzt. Sie kritisieren die Schufa und auch sie wollen, dass die Daten gelöscht werden.
1: Das waren die Nachrichten. Das Wetter in Norddeutschland. Nachts teils klar, teils Schauer und einzelne Gewitter. Tiefstwerte 18 bis 11 Grad. Morgen zeitweise heiter, dann Schauer und Gewitter, später Starkregen und Hagel. Höchst

0: Werte 22 bis 30 Grad. Und am Freitag zum Teil kräftige Schauer und Gewitter, 22 bis 29 Grad. Es ist 20.03 Uhr.
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1: Um 21 Uhr mit Emily Seidel. Bundeskanzler Merz hat kurz vor der Sommerpause eine positive Bilanz der Regierungsarbeit gezogen. Die schwarz-rote Koalition habe wichtige Reformen angestoßen, sagte Merz auf einer Pressekonferenz in Berlin. Man wolle auch im zweiten Halbjahr gute Politik für Deutschland machen. Was auf der Pressekonferenz noch eine Rolle gespielt hat, sagt uns unsere Berlin-Korrespondentin Katharina Seiler.
2: Ein anderes Thema, zu dem der Kanzler viel gefragt worden ist, das waren die Landtagswahlen in Ostdeutschland und die Wahlchancen der AfD. Und es kam raus, Merz gibt diese Wahl noch nicht verloren, glaubt daran, einen Wahlerfolg der AfD noch verhindern zu können. Und er wird sowohl noch mal nach Sachsen-Anhalt als auch nach Mecklenburg-Vorpommern reisen, um für die Regierungspolitik und natürlich für die CDU zu werben. Außerdem bekräftigte Merz, dass die CDU nicht mit der AfD zusammenarbeiten werde. Fragen nach einer Kooperation mit den Linken umschiffte er nach dem Motto, noch sind die Wahlen ja nicht entschieden.
1: Digitalminister Wildberger hat angekündigt, den Bürokratieabbau in Deutschland weiter voranzutreiben. Man werde künftig nur das wirklich Notwendige regulieren, so der CDU-Politiker. Das Bundeskabinett hatte zuvor grünes Licht für weitere entsprechende Maßnahmen gegeben. Sie sollen Bürger und Wirtschaft um 600 Millionen Euro entlasten. Geplant ist unter anderem ein Gesetz, das einen Abbau der Berichtspflicht von Unternehmen an Behörden vorsieht. Das Feuer im Müritz-Nationalpark breitet sich aus. Der zuständige Landkreis teilte am Nachmittag mit, dass mehr als 200 Hektar Fläche in Brand steht. 330 Einsatzkräfte sind vor Ort. Im Boden verscharrte Munitionsreste erschweren die Löscharbeiten. Immer wieder sind Explosionsgeräusche zu hören. Auf der Fläche war früher ein Truppenübungsplatz. Die Schufa hat bestätigt, dass sie veraltete Daten von Millionen Verbrauchern dauerhaft speichert. Das hatten Recherchen von NDR und Süddeutscher Zeitung ergeben. Zu den Reaktionen Peter Hornung aus Hamburg.
3: Das Unternehmen sieht sich weiter im Recht mit dem, was es tut. Daten- und Verbraucherschützer aber, die widersprechen. Die Nichtregierungsorganisationen Algorithm Watch und Campact zum Beispiel, die haben bereits eine Online-Petition gestartet und die fordern, die Schufa müsse diese bisher geheime Schattendatenbank löschen. Intensiv diskutiert wird auch in sozialen Netzwerken wie Instagram und TikTok. Da sind viele Menschen entsetzt. Sie kritisieren die Schufa und auch sie wollen, dass die Daten gelöscht werden.
1: Das waren die Nachrichten. Das Wetter in Norddeutschland. Nachts teils klar, teils Schauer und einzelne Gewitter. Tiefstwerte 18 bis 11 Grad. Morgen zeitweise heiter, Schauer und Gewitter möglich. Später Starkregen und Hagel. Höchstwerte 22 bis 30 Grad. Am Freitag zum Teil kräftige Schauer und Gewitter 22 bis 29 Grad. Und am Sonnabend dann Temperaturen zwischen 18 bis 23 Grad. Es ist 21.03 Uhr.
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4: 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Weiter geht es hier in der zweiten Stunde mit Anna Calvi, der großartigen Sängerin und Gitarristin beim Reeperbahn-Festival 2022, aufgenommen in der Hamburger Elbphilharmonie. Viel Spaß weiterhin mit Anna Calvi.

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Soweit Anna Calvi beim Reeperbahn-Festival 2022 in der Hamburger Elbphilharmonie. Weiter geht es hier mit der Sängerin May the Muse. Sie lebt seit 2018 in Berlin und mit ihrem New Soul trat sie 2021 beim Hamburger Reeperbahn-Festival auf. Viel Spaß nun mit May the Muse.

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1: Um 22 Uhr mit Emily Seidel. Kanzler Merz hat die Sozialpolitik der Bundesregierung verteidigt und weitere Reformen angekündigt. In der letzten Pressekonferenz vor der Sommerpause zog er eine positive Zwischenbilanz der schwarz-roten Koalition. Aus der NDR Nachrichtenredaktion Tabea Tschöpe.
2: Laut Merz läuft die Zusammenarbeit von CDU und SPD gut. Die Koalition habe ihren Rhythmus gefunden und vieles auf den Weg gebracht. Einschnitte sind nach seinen Worten notwendig gewesen, zum Beispiel bei der gesetzlichen Krankenversicherung. Denn die öffentlichen Kassen könnten manche Entwicklungen schlicht nicht weiter tragen. Und Deutschland muss Merz zufolge wieder wettbewerbsfähig werden. Nach der Sommerpause geht es dem Kanzler vor allem um zwei Themen, die Alterssicherung und weiterer Bürokratieabbau. Er hoffe, dass er mit der Reformpolitik Wahlerfolge der AfD verhindern könne. So Merz mit Blick auf die anstehenden Landtagswahlen.
1: Das US-Militär hat nach eigenen Angaben eine weitere Angriffswelle gegen den Iran gestartet. Die Attacken richten sich offenbar vor allem wieder gegen Abschubsrampen entlang der Straße von Hormus. Es ist die zweite Serie von Bombardements innerhalb weniger Stunden. Zuvor hatte der Iran mindestens 35 Tote durch die Angriffe gemeldet und seinerseits wieder US-Stützpunkte in der Region ins Visier genommen. In Frankreich ist künftig Sterbehilfe für schwerkranke Menschen nach streng festgelegten Regeln erlaubt. Die Nationalversammlung in Paris hat ein Gesetz verabschiedet, das unheilbar Kranken im fortgeschrittenen Stadium und bei schwerem Leiden die Möglichkeit des begleiteten Suizids gibt. Das gilt auch, wenn der oder die Betroffene eine Behandlung abbricht oder ablehnt. Allerdings muss der Wunsch nach Sterbehilfe frei und klar gegenüber einem Arzt oder einer Ärztin formuliert werden. Deutschland und Österreich werden an der gemeinsamen Grenze vorerst weiterhin Kontrollen durchführen. Das teilten die Innenminister der beiden Länder Dobrindt und Karner mit. Aus Berlin, Katrin Aue.
3: Alle hätten ein Interesse daran, dass Grenzkontrollen innerhalb der EU überflüssig werden, sagte Alexander Dobrindt von der CSU in der gemeinsamen Pressekonferenz. Aber dazu müssten die Rahmenbedingungen stimmen. Eine Bedingung sei ein wirksamer Schutz der EU-Außengrenzen. Man beobachte genau, wie sich die im Juni in Kraft getretene EU-Asylreform diesbezüglich auswirke. Außerdem sei die Integration der hier lebenden Zuwanderer nach wie vor eine Herausforderung. Diese Aufgabe sei noch nicht erledigt, sagte Dobrindt.
1: Das waren die Nachrichten. Das Wetter in Deutschland. Nachts gebietsweise kräftige Schauer und Gewitter, in der Mitte oft klar, Tiefstwerte 19 bis 11 Grad. Morgen teilweise heiter, später Schauer und Gewitter, Starkregen und Hagel, Höchstwerte 22 Grad auf Fehmarn bis 33 Grad am Oberrhein. Am Freitag teils kräftige Schauer und Gewitter, teils trockene Phasen 22 bis 30 Grad und Samstag dann 19 bis maximal 28 Grad. Es ist 22.03 Uhr.
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4: In dieser Stunde mit Harald Münkedieck. Willkommen zu einer mal wieder im Wesentlichen amerikanischen Stunde, aber auch etwas Südamerika ist später dabei und auch einige interessante Aufnahmen für Bob Dylan-Fans. Aber erstmal ein Album, das mir in diesen Tagen besonders gefällt. Es kommt von einem Mann aus Louisiana. Sein Name ist Dirk Powell.

Musik von Dirk Powell zu Beginn dieser Nachtclubstunde. Ein Name, der hierzulande nicht besonders bekannt sein dürfte, aber wer die große Joan Baez in ihren letzten Jahren live erlebt hat, der hat auch Dirk Powell als Begleiter gesehen und gehört. Auf der Bühne 11 Jahre war dieser Multi-Instrumentalist aus Louisiana mit Baez auf Tour. Es sei eine großartige Erfahrung für ihn gewesen, hat er gesagt. Das eben waren die beiden ersten Tracks vom neuen eigenen Dirk Powell-Album Wake, auf dem er vieles selbst gespielt hat. Zunächst gab es eine französisch anmutende Piano-Miniatur im Dreivierteltakt namens Étoile Cachée, die versteckten Sterne. Und danach dann eine Art Jig, so wie Powell ihn spielen kann, amerikanisch und doch im Bewusstsein der alten Traditionen, die sich aus der alten Welt in die Region der Appalachen fortgepflanzt haben. Diese spezielle Folk-Tradition ist eine der Quellen für die Musik von Dirk Powell. Die andere ist die Cajun-Musik aus Louisiana. Die Instrumente, die Powell am liebsten und am besten spielt, sind Fiddle, Banjo und Akkordeon. Und man hört sie auch im folgenden Song Joyful Noise.

Joyful Noise, Dirk Powell aus seinem neuen Album Wake. Er ist nicht nur Musiker, Songwriter und Sänger, er ist auch ein Studiobetreiber und ein Produzent und interessiert sich besonders für analoge Aufnahmetechnik. Und inhaltlich, da geht es auf vielen der Songs dieses Albums um Persönliches, um Erinnerung und sicherlich auch um die Feier einer besonderen Identität, die tiefe Wurzeln hat, dort wo Dirk Powell lebt, in Brobridge, Louisiana, etwas östlich der Stadt Lafayette im Cajun Country. Und im folgenden Song, da feiert Dirk Powell die Freiheit on the road, sich westlich bewegend, quer durch Texas hinaus nach Kalifornien. Go West, Young Man, immer noch Down the Line.

Diese Frau hat nicht nur eine enge persönliche, eine freundschaftlich-kollegiale Beziehung zu Dirk Powell aus Louisiana, sie singt auch auf seinem neuen Album. Und sie ließ sich für ihr eigenes nächstes Werk von ihm produzieren. Und dieses war der erste Vorbote auf das nächste Album von Rhiannon Giddens, das zwar erst im September erscheinen wird, aber dieser Song Carolina Rain ist schon jetzt erschienen und da war der Powell-Touch unverkennbar. In dem geht es oft um Texturen und um die recht virtuose Inszenierung einer zurückhaltenden Haltung in der Anwendung der Studiotechnik. Sehr oldschool alles und sehr überzeugend umgesetzt. Ein anderer, etwas berühmterer Analog-Fan hat die nächste Aufnahme produziert. Das war T-Bone Burnett vor einigen Jahren für das Studioprojekt The New Basement Tapes, das neue Musik zu alten Texten von Bob Dylan entwarf. Texte aus dem Fundus der historischen Basement Tapes aus Woodstock. Rhiannon Giddens war bei diesem Projekt dabei, gemeinsam mit Elvis Costello und einigen anderen. Und ihr bester Beitrag hatte die Form einer alten Folkballade, Spanish Mary, aus dem Album Lost in the River, The New Basement Tapes.

Spanish Mary, eine Folkballade angesiedelt in der Karibik. Und da dachte sich Rhiannon Giddens zum einen, dass sie sich mit dieser alten Songform gut auskennt und zum anderen auch, dass ihr sogenanntes Minstrel Banjo, das buntlose Banjo, alten afrikanischen Vorbildern nachempfunden in der Bauweise, dass dieses Instrument bestens passt zu dieser Geschichte einiger Seeleute, die ihre Fracht im Stich lassen, denn sie werden praktisch verhext von der mythischen Figur einer mysteriösen Spanish Mary. Und faszinierend wird dann sicherlich auch Rhiannon Giddens, ihr norddeutsches Publikum beim nächsten Reflektor Festival in der Elbphilharmonie. Da kuratiert sie ja insgesamt 5 unterschiedliche Programme mit eigener Beteiligung von Folk bis Oper, 25. bis 29.11. Das sind die Termine. Und von der Neuvertonung eines unveröffentlichten Dylan-Textes nun zu einer weiblichen Interpretin eines Dylan-Songs, den jeder kennt, fast jeder. Ihr Name ist Emma Swift.

Queen Jane Approximately, Track 1 aus dem feinen Dylan Covers Album Blonde on the Tracks von Emma Swift. Verwandt mit Taylor ist sie natürlich nicht, aber diese junge Musikerin aus den USA ist eine absolute Fachkraft, wenn es um die Interpretation von Bob Dylan Songs geht, was sie vor einigen Jahren auf diesem Album unter Beweis stellte. Und jetzt legt Emma noch einmal nach mit Live-Aufnahmen, von denen die erste gerade erhältlich geworden ist. Und wir haben sie dabei, denn es ist einer der allerbesten Songs von Bob Dylan überhaupt. Visions of Johanna, Emma Swift live.

Emma Swift live in Nashville Ende letzten Jahres, Visions of Johanna. Das Album wird auch so heißen wie dieser Song, Untertitel Live at Lehman Drug Company. Womit wir indirekt beim Thema Dylan angelangt wären, der ist gerade mal wieder auf Tour in den USA und die Wahrscheinlichkeit, dass er noch einmal in unseren Breitengraden im Herbst auftaucht, die dürfte doch recht hoch sein, vermute ich mal. Zumindest wurden schon einige Termine für Skandinavien bekannt. Es gibt auch einen neuen Dylan-Song, einen Country-Song als Co-Write mit Willie Nelson und dessen Produzent Buddy Cannon. I Can't Read Your Mind heißt der Song. Willie Nelson gerade 93 geworden und dieser Song ist zu finden auf einem weiteren Album des alten Rauchwaren-Fans. Dream Chaser hat es genannt und macht weiter und weiter und weiter. I Can't Read Your Mind.

Ja, und da fragt sich mancher natürlich, war das denn nötig? Aber wenn Barbara Streisand ruft, dann will selbst Bob Dylan sich nicht verwehren. Man kennt sich sicherlich aus frühen Tagen im New Yorker Village, als die junge Frau aus Brooklyn dort anfing und schon bald zur Sensation wurde, ähnlich wie Dylan selbst, der sich hier bei The Very Thought of You wirklich richtig Mühe gegeben hat, quasi im Rückgriff auf seine eigenen sogenannten Sinatra-Alben. Und Bob Dylan darf das alles natürlich machen. Wer sollte es ihm verbieten? Die Frage ist ja noch langsam virulent. Wie lange noch? Wenn man ihn so sieht auf der aktuellen Tour, immer mit Hoodie und Kapuze über den Kopf, dann bekommt man immer mehr das Gefühl, dass er eigentlich gar nicht mehr gesehen werden möchte. Und dennoch geht es weiter, Bob Dylan weiter on the road. Und hier kommt gleich der nächste Dylan-Bezug, ein berühmter Song. Aber hier wird er gesungen von zwei Stars aus Südamerika, Gal Costa aus Brasilien und Jorge Drexler aus Uruguay. Negro Amor.

Sie war eine der wichtigsten Popstimmen Brasiliens für viele Jahre, von den 60s bis zu ihrem Tod 2022. Gal Costa war ein Star der Tropicalia-Bewegung und der MPB und diese Art von Songpoesie hat auch Jorge Drexler aus Uruguay beeinflusst. Beide sangen sie diese Version von It's All Over Now, Baby Blue vor mittlerweile 6 Jahren. Den Ausklang, den liefert jetzt der Mann, der gerade ganz überraschend in Bob Dylans Band die Gitarre spielt, obwohl er nun wirklich als Star der Jazz-Gitarrenwelt auch anderes zu tun hätte. Die Rede ist von Julian Lage, dass der sich jetzt in die eigentümliche Welt von Dylan live begibt. Das ist schon besonders. The Layers. Jetzt also noch von Julian Lage. Damit geht diese Nachtclubstunde zu Ende. Harald Bünkedick, danke für das Interesse. Eine gute Zeit. Ciao, bis zum nächsten Mal.

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1: Um 23 Uhr mit Emilie Seidel. Kanzler Merz hat die Sozialpolitik der Bundesregierung verteidigt und weitere Reformen angekündigt. In der letzten Pressekonferenz vor der Sommerpause zog er eine positive Zwischenbilanz der schwarz-roten Koalition. Aus der NDR Nachrichtenredaktion Tabea Tschöpe.
2: Laut Merz läuft die Zusammenarbeit von CDU und SPD gut. Die Koalition habe ihren Rhythmus gefunden und vieles auf den Weg gebracht. Einschnitte sind nach seinen Worten notwendig gewesen, zum Beispiel bei der gesetzlichen Krankenversicherung. Denn die öffentlichen Kassen könnten manche Entwicklungen schlicht nicht weiter tragen. Und Deutschland muss Merz zufolge wieder wettbewerbsfähig werden. Nach der Sommerpause geht es dem Kanzler vor allem um zwei Themen, die Alterssicherung und weiterer Bürokratieabbau. Er hoffe, dass er mit der Reformpolitik Wahlerfolge der AfD verhindern könne. So Merz mit Blick auf die anstehenden Landtagswahlen.
1: Das US-Militär hat nach eigenen Angaben eine weitere Angriffswelle gegen den Iran gestartet. Die Attacken richten sich offenbar vor allem wieder gegen Abschussrampen entlang der Straße von Hormus. Es ist die zweite Serie von Bombardements innerhalb weniger Stunden. In Frankreich ist künftig Sterbehilfe für schwerkranke Menschen nach streng festgelegten Regeln erlaubt. Die Nationalversammlung in Paris hat ein Gesetz verabschiedet, das unheilbar Kranken im fortgeschrittenen Stadium und bei schwerem Leiden die Möglichkeit des begleiteten Suizids gibt. Das gilt auch, wenn der oder die Betroffene eine Behandlung abbricht oder ablehnt. Allerdings gibt es diverse Auflagen, die erfüllt sein müssen. Deutschland und Österreich werden an der gemeinsamen Grenze vorerst weiterhin Kontrollen durchführen. Das teilten die Innenminister der beiden Länder Dobrindt und Karner mit. Aus Berlin Katrin Aue.
3: Alle hätten ein Interesse daran, dass Grenzkontrollen innerhalb der EU überflüssig werden, sagte Alexander Dobrindt von der CSU in der gemeinsamen Pressekonferenz. Aber dazu müssten die Rahmenbedingungen stimmen. Eine Bedingung sei ein wirksamer Schutz der EU-Außengrenzen. Man beobachte genau, wie sich die im Juni in Kraft getretene EU-Asylreform diesbezüglich auswirke. Außerdem sei die Integration der hier lebenden Zuwanderer nach wie vor eine Herausforderung. Diese Aufgabe sei noch nicht erledigt, sagte Dobrindt.
1: Das waren die Nachrichten. Das Wetter in Deutschland. Nachts gebietsweise kräftige Schauer und Gewitter, in der Mitte oft klar, Tiefstwerte 19 bis 11 Grad. Morgen dann teilweise heiter, später Schauer und Gewitter, Starkregen und Hagel möglich. Höchstwerte liegen bei 22 Grad auf Fehmarn bis 33 Grad am Oberrhein. Am Freitag teils kräftige Schauer und Gewitter, teils trockene Phasen 22 bis 30 Grad. Und am Samstag vor allem im Süden und Osten Schauer und einzelne Gewitter möglich, dann die Temperaturen zwischen 19 bis maximal 28 Grad. Es wird jetzt 23.03 Uhr.
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4: mit Siri Keil. Guten Abend.

Ein beschwingter Einstieg ist es heute mit einem kleinen Goldstückchen der Film-Soundtrack-Geschichte Paris Circus, komponiert von Francis Lemarc aus der Filmmusik zu Jacques Tatis Klassiker Playtime, zu Deutsch Tatis herrliche Zeiten aus dem Jahr 1967. Was wir heute haben, das sind nicht wirklich herrliche Zeiten. Umso wichtiger ist es, nicht alles in sich reinzufressen. Genau das macht keine der KünstlerInnen heute hier. Im Gegenteil, wieder viele kluge, alles mögliche und sich selbst reflektierende Gedanken hier heute in der Sendung. Mal nachdenklich, mal kämpferisch, mal ruppig. The Bobby Lees vom neuen Album New Self, Napoleon.

Als Chaos und Hölle bezeichnet die New Yorkerin Ella Moore ihr Land, die gegenwärtigen USA. Ihr aktuelles Album Country beschreibt sie als, Zitat, ein Folk-Rap-Album, das Geschichten über die amerikanische Arbeiterklasse und die imperiale Agenda erzählt, um zu verstehen, auf welche Weise wir ausgebeutet wurden oder an der Ausbeutung anderer mitgewirkt haben. Es beschäftigt sich außerdem mit dem Körper, insbesondere mit dem Körper der schwarzen Frau. Zitat Ende. Sehr tolle Songs, alles in allem. Der eben hieß übrigens Women at War. Und ebenfalls aus dem Bundesstaat New York kommt Keira McSpice. Als Gothic-Folk-Singer-Songwriter wird sie beschrieben. Ich finde die entschlossen unbeirrte Trance, die ihre Musik ausstrahlt, auf jeden Fall ziemlich beeindruckend. Keira McSpice, A Reflection on Separateness. Eine Reflexion über das Getrenntsein.

Alles, was an Kraft drin steckt in dem Instrument, im Kontrabass, holt sie aus ihm raus, die finnisch-australische Komponistin und Kontrabassistin Helen Swoboda. If hieß der Song von ihrem neuen 5. Studioalbum Headwater. Und Kraft ist auch im Spiel, muss sie auch sein, bei der Sängerin und Komponistin Sandy Chamoun aus Beirut. Der Titel des Albums, Sort el Dumut, bedeutet der Klang der Tränen und thematisiert den Krieg, das Leid und die Vernichtung in ihrem Land und in der Region. Das hier ist der Titelsong. So.

0: Was für eine zerbrechliche und gleichzeitig starke Stimme aus dem Nordlondoner Stadtteil Tottenham, die Dichterin, Rapperin und bildende Künstlerin Thalia Bley. Dreams hieß das Stück vom neuen Album Life Always Lands. Dass das Leben nicht immer für alle auf den Füßen landet, das weiß die fantastische Sängerin und Komponistin Farabas. Sie ist aus dem Iran geflohen, weil es ihr dort, wie allen Frauen, vom Regime nicht erlaubt war, Musik zu machen. Mittlerweile lebt und arbeitet sie in Berlin. Letztes Jahr hat sie ihr Debütalbum veröffentlicht. Es heißt Azadi, Freiheit. Und jetzt ist eine neue Single erschienen, die sich ironisch ein ernstes Thema vorknüpft, was auch unmittelbar mit Freiheit verbunden ist. In den uneingeschränkten Genuss von Freiheitsrechten nämlich kommst du eigentlich nur, wenn du die passenden Papiere hast. Farabas, Passport.
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tiefgründig, nachdenklich und kraftvoll aus London und dadurch zutiefst geprägt von den globalen Sounds der Diaspora, die Sängerin, Songwriterin, Produzentin und multidisziplinäre Künstlerin Alewa, der Track Guta von ihrem Debütalbum Zero. Eine, die weiß, wie es ist, sich durchkämpfen zu müssen, das ist Janice Sarawi, kurz Janice, die ihren Werdegang als Transfrau zu einem der künstlerischen, erzählerischen Ausgangspunkte ihrer Songs macht. Ihre Geschichten erzählen von der Verteidigung ihrer Werte und von ihrer Unbeirrtheit auf dem Weg hin zur Identität und Freiheit. Cry With Us heißt ihr neues Album und sie sagt, Zitat, in diesem Album geht es darum, Symbole und Poesie wieder in unsere Lebenswege zu integrieren. Die Tränen, die Familiengeschichten, unsere Beziehung zur Gesellschaft, das Aufkommen von Rassismus und Faschismus und so weiter. Es geht darum, wie wir uns schützen können. Cry With Us ist der Zufluchtsort meiner Transition. Und das hier ist die Hymne dazu. Fatima.

Super Song Girls. Der war vom Solo-Debüt der schwedischen Musikerin Nina Winderlind, einigen vielleicht bekannt als Cellistin von The New Eves aus Brighton. Wild Love heißt ihr erstes eigenes Werk und ich empfehle es sehr. Und das gilt auch für so gut wie alles, was die New Yorkerin Anastasia Coop veröffentlicht. Mattered in Swan.

Noch einmal Cleo Reed aus New York mit einem Song über unsere wahrscheinlich doch ziemlich dusselige Vorstellung. Wir könnten entspannen, wenn wir abends nach der Arbeit nochmal durch irgendwelche Social Media Timelines scrollen, aber leider, leider nicht wieder herausfinden. I've been out here hustling, hieß der Song vom Album Country. Und wir kommen noch einmal zu Synthwave, und zwar aus dem Nordwesten Frankreichs, aus Rennes, und zwar mit dem Trio Ile de Garde. Das ist ein niedliches Wortspiel. Übersetzt würde Ile de Garde sowas wie Wächterinsel oder Insel der Wacht heißen. Aber eigentlich geht es um den Namen Hildegard, eine Hommage an die berühmte Mystikerin und frühe Feministin Hildegard von Bingen. Geboren wurde sie im Jahr 1098, und in diesem Sinne Hildegard, the ageless woman.

wavig, dramatische, poetische Dringlichkeit hier kurz vorm Schluss nochmal vom Synth-Duo Insirina aus Athen. Und mein Name ist Siri Keil. Ich verabschiede mich mit einem extra schönen Song, der sich aus der hinduistischen Philosophie speist, und zwar von den Sängerinnen Ganavia und Janavi Harrison, The Bee. Und ich wünsche unerschrockene Zuversicht. Bis zum nächsten Mal.

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1: Um 0 Uhr mit Wolfgang Berger. Argentinien steht im Finale der Fußball-Weltmeisterschaft. Der Titelverteidiger hat sich im Halbfinale gegen England mit 2:1 durchgesetzt. Aus dem ARD-WM-Team Hendrik Lückhoff.
2: Zum wiederholten Mal bei dieser WM gewinnt Argentinien mit einem Drama in der Nachspielzeit. Lautaro Martinez traf zum ganz späten Sieg. Das intensive Spiel war lange geprägt von Kampf, Härte und Fouls, aber ohne spielerische Höhepunkte. Im zweiten Durchgang traf dann Gordon mit der ersten richtigen Chance für die Engländer. Danach wurde Argentinien immer stärker und Fernandes besorgte 5 Minuten vor Schluss den Ausgleich. Die Verlängerung schien nah, bis Martinez in der zweiten Minute der Nachspielzeit per Kopf den unterm Strich verdienten Siegtreffer erzielte. Im Finale geht's am Sonntag gegen Spanien. England trifft im Spiel um Platz 3 auf Frankreich.
1: Bundeskanzler Merz hat den Reformkurs seiner Regierung verteidigt und weitere Maßnahmen in Aussicht gestellt. Die Arbeit der schwarz-roten Koalition bezeichnete Merz als erfolgreich.
3: Ich muss sagen, die Koalition hat Tritt gefasst. Wir befinden uns auch persönlich, menschlich in einem sehr guten Verhältnis miteinander. Die einzelnen Ressorts arbeiten gut zusammen. Ich arbeite mit Lars Klingbeil und Bärbel Baas gut zusammen mit den Themen, die wir gemeinsam versuchen auf den Weg zu bringen. Und deswegen bin ich zuversichtlich, dass uns das im zweiten Halbjahr 2026 auch weiter gelingt. Wohlwissend, dass wir vor großen Aufgaben nach wie vor stehen. Wohlwissend, dass jederzeit über Nacht die Lage sich noch einmal vollständig verändern könnte und wir dann vor weiteren größeren Aufgaben stehen.
1: Bundeskanzler Merz in seiner Sommerpressekonferenz in Berlin. Das US-Militär hat nach eigenen Angaben eine weitere Angriffswelle gegen den Iran gestartet. Die Attacken richten sich offenbar vor allem wieder gegen Abschussrampen entlang der Straße von Hormus. Es ist die zweite Serie von Bombardements innerhalb weniger Stunden. Zuvor hatte der Iran mindestens 35 Tote durch die Angriffe gemeldet und seinerseits wieder US-Stützpunkte in der Region ins Visier genommen. In Frankreich ist künftig Sterbehilfe für schwerkranke Menschen nach streng festgelegten Regeln erlaubt. Die Nationalversammlung in Paris hat ein Gesetz verabschiedet, das unheilbar Kranken im fortgeschrittenen Stadium und bei schwerem Leiden die Möglichkeit des begleiteten Suizids gibt. Das gilt auch, wenn der oder die Betroffene eine Behandlung abbricht oder ablehnt. Allerdings gibt es diverse Auflagen, die erfüllt sein müssen. Das waren die Nachrichten. Und das Wetter in Deutschland. Gebietsweise kräftige Schauer und Gewitter, in der Mitte oft klar, Tiefstwerte 19 bis 11 Grad. Tagsüber teilweise heiter, später Schauer und Gewitter, Starkregen und Hagel. Höchstwerte 22 Grad auf Fehmarn bis 33 Grad am Oberrhein. Am Freitag teils kräftige Schauer und Gewitter, teils trockene Phasen 22 bis 30 Grad. Am Samstag vor allem im Süden und Osten Schauer und einzelne Gewitter. Es ist 0 Uhr 3.
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0: 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Um 1 Uhr mit Wolfgang Berger. Bei der Fußball-Weltmeisterschaft hat Argentinien die Chance zur Titelverteidigung. Die Argentinier stehen nach einem 2:1-Sieg gegen England im Finale. Aus dem ARD-WM-Team Hendrik Lückhoff.
1: England hatte durch das Tor von Gordon geführt, sich danach aber weit zurückgezogen. Wie schon im Achtelfinale gegen Ägypten drehte Argentinien dann ganz spät das Spiel und gewann auf dramatische Art und Weise. Durch den Ausgleich von Fernandes kurz vor Schluss und den Siegtreffer von Lautaro Martinez in der Nachspielzeit. Mit dem am Ende verdienten Sieg spielt Argentinien im Finale gegen Spanien. England muss weiter auf den zweiten Finaleinzug nach 1966 warten, hat aber gegen Frankreich noch die Chance auf Platz 3.
0: Das US-Militär hat nach eigenen Angaben eine weitere Angriffswelle gegen den Iran gestartet. Die Attacken richten sich offenbar vor allem wieder gegen Abschussrampen entlang der Straße von Hormus. Es ist die zweite Serie von Bombardements innerhalb weniger Stunden. Zuvor hatte der Iran mindestens 35 Tote durch die Angriffe gemeldet und seinerseits wieder US-Stützpunkte in der Region ins Visier genommen. Bundeskanzler Merz hat kurz vor der Sommerpause eine positive Bilanz der Regierungsarbeit gezogen. Die schwarz-rote Koalition habe wichtige Reformen angestoßen, sagte Merz auf einer Pressekonferenz in Berlin. Man wolle auch im zweiten Halbjahr gute Politik für Deutschland machen. Was auf der PK noch eine Rolle gespielt hat, berichtet unsere Berlin-Korrespondentin Katharina Seiler.
2: Ein anderes Thema, zu dem der Kanzler viel gefragt worden ist, das waren die Landtagswahlen in Ostdeutschland und die Wahlchancen der AfD. Und es kam raus, Merz gibt diese Wahl noch nicht verloren, glaubt daran, einen Wahlerfolg der AfD noch verhindern zu können. Und er wird sowohl noch mal nach Sachsen-Anhalt als auch nach Mecklenburg-Vorpommern reisen, um für die Regierungspolitik und natürlich für die CDU zu werben. Außerdem bekräftigte Merz, dass die CDU nicht mit der AfD zusammenarbeiten werde. Fragen nach einer Kooperation mit den Linken umschiffte er nach dem Motto, noch sind die Wahlen ja nicht entschieden.
0: Das Ebola-Virus breitet sich in der Demokratischen Republik Kongo weiter aus. Inzwischen seien fast 2000 Infektionen und mehr als 700 Tote erfasst, teilte Ärzte ohne Grenzen mit. Die Geschwindigkeit, in der die Krankheit sich verbreite, übersteige dabei alle bisherigen Ausbrüche. Man laufe der rasanten Entwicklung weiter hinterher, statt ihr einen Schritt voraus zu sein, hieß es. Das waren die Nachrichten. Und das Wetter in Deutschland. Gebietsweise kräftige Schauer und Gewitter, in der Mitte oft klar, Tiefstwerte 19 bis 11 Grad. Tagsüber teilweise heiter, später Schauer und Gewitter, Starkregen und Hagel. Höchstwerte 22 Grad auf Fehmarn bis 33 Grad am Oberrhein. Am Freitag teils kräftige Schauer und Gewitter, teils trockene Phasen bei 22 bis 30 Grad. Es ist jetzt 1.03 Uhr.
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0: 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Um 2 Uhr mit Wolfgang Berger. Argentinien steht im Finale der Fußball-Weltmeisterschaft. Der Titelverteidiger hat sich im Halbfinale gegen England mit 2:1 durchgesetzt. Aus dem ARD-WM-Team Hendrik Lückhoff.
1: Zum wiederholten Mal bei dieser WM gewinnt Argentinien mit einem Drama in der Nachspielzeit. Lautaro Martinez traf zum ganz späten Sieg. Das intensive Spiel war lange geprägt von Kampf, Härte und Fouls, aber ohne spielerische Höhepunkte. Im zweiten Durchgang traf dann Gordon mit der ersten richtigen Chance für die Engländer. Danach wurde Argentinien immer stärker und Fernandes besorgte 5 Minuten vor Schluss den Ausgleich. Die Verlängerung schien nah, bis Martinez in der 2. Minute der Nachspielzeit per Kopf den unterm Strich verdienten Siegtreffer erzielte. Im Finale geht's am Sonntag gegen Spanien. England trifft im Spiel um Platz 3 auf Frankreich.
0: Die US-Armee hat eine weitere Angriffswelle gegen den Iran begonnen. Wie das zuständige US-Regionalkommando online mitteilte, wurden erneut militärische Stellungen ins Visier genommen, mit denen der Iran Schiffe in der Straße von Hormuz bedrohen würde. Zudem habe ein Kampfjet einen unter der Flagge Curaçaos fahrenden Öltanker beschossen, als dieser versucht habe, die Blockade gegen iranische Häfen zu durchbrechen. Iranische Medien berichteten von mehreren Einschlägen und Explosionen. Kanzler Merz hat die Sozialpolitik der Bundesregierung verteidigt und weitere Reformen angekündigt. In der letzten Pressekonferenz vor der Sommerpause zog er eine positive Zwischenbilanz der schwarz-roten Koalition. Aus der Nachrichtenredaktion Tabia Tschöpe.
2: Laut Merz